0: als durch die Steuersenkung von 17 Cent möglich wären. Der Automobilclub sagt, der Ölpreis sei zuletzt auch deutlich gefallen. Dadurch gäbe es zusätzlichen Spielraum für Preissenkungen. Nach der Freilassung des Buckelwals in der Nordsee ist nach wie vor unklar, ob ein Peilsender Daten zum Verbleib des Tieres sendet. Die Bild-Zeitung hat berichtet, dass es sporadisch ein Signal gebe. Das hat das Rettungsteam aber nicht bestätigt. Der FC Schalke 04 ist zurück in der Fußball-Bundesliga. Nach 3 Jahren in Liga 2 besiegelte ein 1:0 am Abend gegen Fortuna Düsseldorf den 5. Aufstieg in der Clubgeschichte der Königsblauen.
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1: Ich bin Hendrik Daum. Nach dem Erpressungsversuch gegen den Babykosthersteller Hip hat die österreichische Polizei einen Verdächtigen festgenommen. Es handelt sich um einen 39 Jahre alten Mann, heißt es von der zuständigen Staatsanwaltschaft. Er soll 2 Millionen Euro in Kryptowährung von Hip verlangt haben. Im April waren in Österreich, Tschechien und der Slowakei 5 manipulierte Babynahrungsgläser mit Rattengift entdeckt worden. Nach einem 6. Glas wird noch gesucht. Das deutsche Sortiment war nicht betroffen. US-Präsident Trump hat angekündigt, die Zölle auf Autos und Lastwagen aus der EU ab der kommenden Woche auf 25% zu erhöhen. Die EU ihrerseits droht mit Gegenmaßnahmen. Der Verband der Automobilindustrie reagiert empört. Jan-Henner Reitze mit den Hintergründen.
2: Eigentlich hatten USA und EU nach schwierigen Verhandlungen einen Zollsatz von 15% vereinbart. Unter anderem wegen des Streits um Grönland verzögert die EU aber die Umsetzung des Pakets. Setzt Trump seine neue, höhere Zolldrohung um, würde das allein die deutsche Autoindustrie jährlich 2,5 Milliarden Euro zusätzlich kosten.
1: Die Mineralölkonzerne haben den Tankrabatt bis jetzt nicht komplett an die Autofahrer weitergegeben. Nach ADAC-Berechnungen sind die Preise um etwa 3 Cent weniger gesunken, als durch die Steuersenkung von 17 Cent möglich wären. Der Automobilclub sagt, der Ölpreis sei zuletzt auch deutlich gefallen. Dadurch gäbe es zusätzlichen Spielraum für Preissenkungen. Nach der Freilassung des Buckelwals in der Nordsee ist nach wie vor unklar, ob ein Peilsender Daten zum Verbleib des Tieres sendet. Die Bild-Zeitung hat berichtet, dass es sporadisch ein Signal gebe. Das hat das Rettungsteam aber nicht bestätigt. Der FC Schalke 04 ist zurück in der Bundesliga. Nach 3 Jahren in Liga 2 besiegelte ein 1:0 am Abend gegen Fortuna Düsseldorf den 5. Aufstieg in der Clubgeschichte der Königsblauen. Und Formel 1, WM-Spitzenreiter Kimi Antonelli hat sich die Pole Position für das Rennen heute Abend in Miami gesichert. Der Italiener im Mercedes verwies Max Verstappen im Red Bull auf den 2. Platz. Für Antonelli ist es die 3. Pole in diesem Jahr hintereinander. Als 3. in den Grand Prix in Florida startet Ferrari-Pilot Charles Leclerc.
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1: Ich bin Hendrik Daum. Nach dem Erpressungsversuch gegen den Babykosthersteller Hip haben die Ermittler in Österreich jetzt einen Verdächtigen festgenommen. Es soll sich um einen 39-jährigen Mann handeln. Einzelheiten von Albert Otti.
2: In dem Fall geht es um ein Erpresserschreiben und um Babynahrung, die mit Rattengift verunreinigt wurde. Bislang sind insgesamt 5 solche Gläschen aufgetaucht, und zwar in Österreich, in der Slowakei und in Tschechien. Das deutsche Sortiment von Hip war nicht betroffen. Mit der Festnahme ist die Sache aber noch nicht erledigt, denn die Ermittler suchen noch nach einem 6. Giftglas.
1: Der angekündigte Abzug von 5.000 US-Soldaten aus Deutschland stößt bei führenden Republikanern im US-Kongress auf scharfe Kritik. Die Vorsitzenden der Verteidigungsausschüsse von Senat und Repräsentantenhaus, Wicker und Rogers, zeigten sich in einer gemeinsamen Erklärung sehr besorgt. Sie warnen vor einem falschen Signal an Russland. Außerdem heißt es, habe Deutschland auf die US-Forderungen reagiert und seine Verteidigungsausgaben deutlich erhöht. Trump hat inzwischen erklärt, er wolle die Zahl der US-Soldaten in Deutschland sogar um weit mehr als 5.000 verringern. Die Mineralölkonzerne haben den Tankrabatt bis jetzt nicht komplett an die Autofahrer weitergegeben. Nach ADAC-Berechnungen sind die Preise um etwa 3 Cent weniger gesunken, als durch die Steuersenkung von 17 Cent möglich wären. Der FC Schalke 04 ist zurück in der Fußball-Bundesliga. Nach 3 Jahren in Liga 2 besiegelte ein 1:0 am Abend gegen Fortuna Düsseldorf den 5. Aufstieg in der Clubgeschichte der Königsblauen. Und Formel 1 WM-Spitzenreiter Kimi Antonelli hat sich die Pole-Position für das Rennen heute Abend in Miami gesichert. Der Italiener im Mercedes verwies Max Verstappen im Red Bull auf den 2. Platz. Als 3. in den Grand Prix in Florida startet Ferrari-Pilot Charles Leclerc.
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1: Ich bin Hendrik Daum. Einen schönen guten Morgen. Nach dem Erpressungsversuch gegen den Babykosthersteller Hipp hat die österreichische Polizei jetzt einen Verdächtigen festgenommen. Es handele sich um einen 39 Jahre alten Mann, heißt es von der zuständigen Staatsanwaltschaft. Er soll 2 Millionen Euro in Kryptowährung von Hipp verlangt haben. Im April waren in Österreich, Tschechien und der Slowakei 5 manipulierte Babynahrungsgläser mit Rattengift entdeckt worden. Nach einem 6. Glas wird noch gesucht. Das deutsche Sortiment war nicht betroffen. US-Präsident Trump hat angekündigt, die Zölle auf Autos und Lastwagen aus der EU bereits ab der kommenden Woche auf 25% zu erhöhen. Die EU ihrerseits droht mit Gegenmaßnahmen. Der Verband der Automobilindustrie reagiert empört. Jan-Henner Reitze mit den Hintergründen.
2: Eigentlich hatten USA und EU nach schwierigen Verhandlungen einen Zollsatz von 15% vereinbart, unter anderem wegen des Streits um Grönland verzögert die EU aber die

0: Umsetzung des Pakets. Setzt Trump seine neue höhere Zolldrohung um, würde das allein die deutsche Autoindustrie jährlich 2,5 Milliarden Euro zusätzlich kosten.
1: Der mehrfach gestrandete Buckelwal ist in der Nordsee freigelassen worden, aber nach wie vor ist unklar, ob ein Peilsender Daten zum Verbleib des Tieres sendet. Die Bild-Zeitung hatte berichtet, dass es sporadisch ein Signal gebe. Das hat das Rettungsteam aber nicht bestätigt. Der FC Schalke 04 ist zurück in der Fußball-Bundesliga. Nach 3 Jahren in Liga 2 besiegelte ein 1:0 am Abend gegen Düsseldorf den 5. Aufstieg in der Clubgeschichte der Königsblauen. Und Formel 1, WM-Spitzenreiter Kimi Antonelli hat sich die Pole-Position für das Rennen heute Abend in Miami gesichert. Der Italiener Mercedes verwies Max Verstappen im Red Bull auf den 2. Platz. Für Antonelli ist es die 3. Pole in diesem Jahr hintereinander. Als 3. in den Grand Prix in Florida startet Ferrari-Pilot Charles Leclerc.
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1: Ich bin Angela Kress. Guten Morgen. Nach dem Erpressungsversuch gegen den Babykosthersteller Hip haben die Ermittler in Österreich einen Verdächtigen festgenommen. Es soll sich um einen 39-jährigen Mann handeln. Einzelheiten von Albert Otti.
2: In dem Fall geht es um ein Erpresserschreiben und um Babynahrung, die mit Rattengift verunreinigt wurde. Bislang sind insgesamt 5 solche Gläschen aufgetaucht, und zwar in Österreich, in der Slowakei und in Tschechien. Das deutsche Sortiment von Hip war nicht betroffen. Mit der Festnahme ist die Sache aber noch nicht erledigt, denn die Ermittler suchen noch nach einem 6. Giftglas.
1: Der angekündigte Abzug von 5.000 US-Soldaten aus Deutschland stößt auch bei führenden Republikanern auf scharfe Kritik. Die Vorsitzenden der Verteidigungsausschüsse von Senat und Repräsentantenhaus warnten vor einem falschen Signal an Russland. Außerdem habe Deutschland auf die US-Forderungen reagiert und seine Verteidigungsausgaben deutlich erhöht. US-Präsident Trump hat inzwischen erklärt, er wolle die Zahl der US-Soldaten in Deutschland sogar um weit mehr als 5.000 verringern. Eine große Mehrheit der Menschen in Deutschland lehnt mögliche Kürzungen bei den Leistungen der Pflegeversicherung ab, auch wenn damit Kosten gespart werden könnten. Laut einer Umfrage des Sozialverbands VdK finden fast 80% einen erschwerten Zugang zu Pflegegraden nicht akzeptabel. Auch die Senkung von Leistungen im Pflegegrad 1 stößt bei gut 70% auf Ablehnung. Der FC Schalke 04 ist nach 3 Jahren in Liga 2 zurück in der Bundesliga. Die Königsblauen machten mit einem 1:0 am Abend gegen Düsseldorf den Aufstieg perfekt. In der Bundesliga hat am Abend Leverkusen Leipzig mit 4:1 besiegt. Heute spielt ab 15.30 Uhr St. Pauli gegen Mainz, ab 17.30 Uhr Gladbach gegen Dortmund und ab 19.30 Uhr Freiburg gegen Wolfsburg.
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1: Ich bin Angela Kress. Guten Morgen. Bio-Lebensmittel werden immer beliebter. Nach Branchenangaben hat das Geschäft zum Start ins Jahr weiter angezogen. Rund 5 Milliarden Euro Umsatz in den ersten 3 Monaten meldet der Bund Ökologische Lebensmittelwirtschaft. 6% mehr als im gleichen Zeitraum letztes Jahr. Vor allem im Plus sind Fleischersatzprodukte, Mehl und Süßigkeiten in Bio-Qualität. Im vergangenen Jahr hat es insgesamt weniger Straftaten an Bahnhöfen gegeben, aber mehr Angriffe auf Bahnbeschäftigte. Das ergab eine Auswertung des Interessenverbands Allianz pro Schiene. Ursula Winkler berichtet.
2: Dass die Bahnhöfe sicherer geworden sind, führt der Verband auf den Einsatz von Security-Leuten und Kameras zurück. Er lobt auch, dass inzwischen an einigen Bahnhöfen ein Alkoholverbot gilt. Sorge gibt es aber wegen der zuletzt fast 2700 Angriffe auf Mitarbeitende. Ein Anstieg um 11% in nur einem Jahr.
1: Mit Rattengift in Babynahrung hatte jemand versucht, den deutschen Babykosthersteller Hipp zu erpressen. Jetzt haben die Ermittler in Österreich einen Verdächtigen gefasst, einen 39-Jährigen. Details wurden nicht genannt. Gläschen mit Gift wurden den Angaben nach in Österreich

0: Tschechien und der Slowakei gefunden. In Österreich wird auch noch nach einem möglicherweise vergifteten Gläschen gesucht. Das deutsche Sortiment sei nicht betroffen gewesen. Bald ist die aktuelle Regierung ein Jahr im Amt, aber eine Mehrheit der Menschen in Deutschland rechnet aktuell nicht damit, dass die Koalition bis zum Ende der Amtsperiode hält. In einer Umfrage für die Bild am Sonntag sagten rund 60%, dass sie nicht damit rechnen. Wenn jetzt gewählt würde, käme die Union laut der Umfrage auf 24%, die SPD auf 14. Schalke spielt kommende Saison erstklassig. Die Königsblauen machten am Abend in der zweiten Fußball-Bundesliga mit einem 1:0 gegen Düsseldorf den Aufstieg vorzeitig perfekt. In der Bundesliga hat am Abend Leverkusen Leipzig mit 4:1 besiegt. Und in Miami hat Formel-1-Weltmeister Lando Norris im McLaren das Sprintrennen gewonnen. Der Grand Prix beginnt heute um 19 Uhr unserer Zeit.
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1: Ich bin Angela Kress. Guten Morgen. An Bahnhöfen gab es im vergangenen Jahr insgesamt weniger Straftaten, allerdings mehr Angriffe auf Bahnbeschäftigte. Das hat der

0: Der Interessenverband Allianz pro Schiene mitgeteilt. Fast 2700 Angriffe auf Personal gab es demnach, ein Plus von 11% im Vergleich zum Jahr davor. Die Deutsche Bahn testet mittlerweile unter anderem teilweise die Zugbegleiter-Doppelbesetzung in Regionalzügen. Zum Beginn des Jahres sind in Deutschland mehr Batteriespeicher gebaut worden. Bei der in Betrieb genommenen Leistung gab es ein Plus von etwa 2/3 im ersten Quartal im Vergleich zum Vorjahreszeitraum. Wird zum Beispiel von Windrädern mehr Strom produziert, als gerade gebraucht wird, kann er für später gespeichert werden. Jan-Henne Reitze berichtet.
1: Die im ersten Quartal neu errichtete Speicherkapazität deckt rechnerisch den Bedarf von 3 Millionen Haushalten für einen Tag. Der Zuwachs ist auf große Anlagen zurückzuführen. Bei kleinen Speichern in einzelnen Wohnhäusern stagnierten die Zahlen. Der Ausbau könnte gedämpft werden, wenn die Politik wie angekündigt wieder mehr auf Gaskraftwerke setzt.
0: Erst etwa 5.000, jetzt deutlich mehr als 5.000. US-Präsident Trump will wohl mehr US-Soldaten aus Deutschland abziehen als zunächst vom US-Verteidigungsminister angekündigt. Aber viele Details sind weiter unklar. Trump hatte auch mit höheren Zöllen für Autos und Lkw aus Europa gedroht. IFO-Präsident Fuest sprach in der Bild von erheblichen Risiken für die deutsche Wirtschaft. In Frankreich haben bis zu 40.000 Menschen eine verbotene Party auf einem Militärgelände gefeiert. Von den Behörden hieß es, der Veranstaltungsort sei wegen nicht explodierter Geschosse, die dort sein könnten, extrem gefährlich, berichtet die Nachrichtenagentur AFP. Die Teilnehmenden sehen den Rave auch als Protest gegen strengere Regeln bei illegalen Techno-Events. Der FC Schalke 04 ist nach 3 Jahren in Liga 2 zurück in der Bundesliga. Die Königsblauen machten mit einem 1:0 am Abend gegen Düsseldorf den Aufstieg perfekt. Partystimmung herrschte auch außerhalb der Arena, wo zehntausende Fans feierten. Der Verkehr in Gelsenkirchen kam zum Erliegen und die Straßenbahnen stellten den Betrieb ein.
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3: In genau einer Woche ist ein ganz besonderer Tag für Markus Rombach. Erzbischof Stefan Burger wird den 44-Jährigen aus dem Schwarzwald im Freiburger Münster zum Priester weihen. Mehr dazu in dieser Stunde. Außerdem geht es gleich auch noch um Papst Leo XIV., die Notfallseelsorge und Veranstaltungen zum Thema Trauer. Ich bin Barbara Puppe und wünsche Ihnen einen schönen Sonntagmorgen.

0: Erste Hilfe für die Seele und Beistand in schwersten Augenblicken. Diese Aufgabe übernehmen zum Beispiel die Notfallseelsorgerinnen und Seelsorger der Kirche. Viele engagieren sich dabei ehrenamtlich und leisten einen wichtigen Dienst für die Gesellschaft. Regina Wacker ist Fachreferentin der katholischen Kirche in Baden-Württemberg.
1: Meistens ist es so, dass wir einfach da sind. Das hört sich vielleicht einfach an, ist es manchmal nicht, weil Situationen schwer auszuhalten sind. Aber unser Bestreben ist es, den Menschen zu zeigen, ihr seid nicht alleine mit dem, was euch da jetzt passiert ist. Da ist jemand, der für euch da ist, der das mit aushaltet.
0: Etwa 150 Frauen und Männer engagieren sich für die Notfallseelsorge. Sie kümmern sich auch um die Einsatzkräfte und Rettungshelfer.
1: Da hören wir oft den Satz, dafür bin ich in der Feuerwehr nicht angetreten. Dass Menschen versterben, obwohl wir vor Ort waren. Dass wir Menschen nicht mehr haben retten können. Dass wir zu einem Unfall kommen, wo unsere Hilfe zu spät kam. Und das beschäftigt Einsatzkräfte. Und dann ist es gut, wenn es da ein Forum gibt, wo sie das formulieren können und wo wir auch Bewältigungsstrategien entwickeln können. Wie gehen wir damit um, dass es eben auch passieren kann, dass unsere Hilfe zu spät kommt.
0: Für ihre Aufgabe werden Notfallseelsorgerinnen und Seelsorger umfassend vorbereitet und im Einsatz begleitet. Denn auch sie brauchen manchmal eine Hilfe, um das Erlebte zu verarbeiten.

0: Gebäude in Peru riesig gewesen, denn viele Jahre hat sich Papst Leo XIV. In Chiclayo als Bischof engagiert, davor lange als Missionar. Jorge Izaguirre ist Präsident beim Internationalen Rat der Partnerschaft mit dem Erzbistum Freiburg.
1: El Papa León nos ha dicho,
2: Papst Leo hat uns gesagt, dass er Peru, die peruanische Kirche und das peruanische Volk in seinem Herzen trägt. Er bewahrt zahlreiche wertvolle Erinnerungen und Lehren aus seiner Arbeit in unserem Land. Diese Nähe und Vertrautheit des Papstes erleben alle, die eine Beziehung zu den Menschen Perus haben. Das ist eine Verbindung, die ein Leben lang bleibt.
1: Es ist ein vínculo fuerte que uno lleva para la vida.
0: Papst Leo kennt die Partnerschaft zwischen dem Erzbistum Freiburg und der Kirche in Peru. Vermutlich wird der Heilige Vater im November nach Peru kommen.
1: Me parece que la oportunidad de la próxima visita del Papa León a Perú.
2: Der Papstbesuch wäre auch eine sehr gute Gelegenheit für eine deutsche Delegation, uns zu besuchen. Dann könnten wir das 40-jährige Jubiläum unserer Partnerschaft feiern und gemeinsam Papst Leo empfangen.
0: Dann müssen die gleichzeitig geplanten Feierlichkeiten in Freiburg zum Jubiläum der Partnerschaft verschoben werden.

Kirchplatz, die Meldungen für die Region Freiburg. Trotz der Verlängerung der Waffenruhe im Libanon sieht Caritas International eine katastrophale humanitäre Lage, insbesondere im Süden des Landes. Mehr als 1 Million Menschen sind vertrieben worden, erklärte der Leiter des katholischen Hilfswerks Oliver Müller in Freiburg. Die internationale Gemeinschaft müsse mehr finanzielle Mittel für die Hilfen im Libanon zur Verfügung stellen, forderte der Chef von Caritas International. Offenburg. Die Akademie der älteren Generation Offenburg kann auf 50 Jahre ihres Bestehens in Offenburg zurückblicken. Die Einrichtung der Erzdiözese Freiburg bietet ein breit gefächertes Angebot aus den Bereichen Theologie, Religion, Geschichte, Psychologie, Medizin, Kunst, Literatur und Musik. Die nächste Veranstaltung ist am Donnerstag, 21. Mai, eine Tea Party der anderen Art mit dem Weltladen Regentropfen. Beginn um 15 Uhr im Gemeindehaus der Evangelischen Auferstehungsgemeinde Hölderlinstraße 1 in Offenburg. Offenburg. Zur Nacht der offenen Kirchen am Freitag, 8. Mai, öffnen wieder 7 Innenstadtkirchen ihre Türen und bieten unter dem Motto Teilen ein vielfältiges Programm von Musik bis Beispielen zu moderner Form des Teilens in Gesellschaft und Kirche. Die Nacht beginnt mit dem Eröffnungsgottesdienst um 19 Uhr auf dem Lindenplatz und endet um 23.15 Uhr vor der St. Andreaskirche am Fischmarkt. Offenburg. Beim Aktionstag Tag der Mittleren Ortenau Entdecken, Begegnen, Feiern am Samstag, 9. Mai stellt sich die am Jahresanfang gegründete neue Kirchengemeinde einer breiten Öffentlichkeit vor. Rund um die Klosterschulen und in der Lange Straße gibt es von 11 bis 16.30 Uhr ein vielfältiges Programm für große und kleine Besucher. Alle Bürgerinnen und Bürger sind eingeladen, so die Kirchengemeinde. Und bei uns geht's gleich weiter im Kirchplatz.

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0: Katholischer Priester sein ist nicht nur ein Beruf, sondern eine echte Lebensentscheidung. Darauf hat sich Markus Rombach aus Lenzkirch eingelassen. Am kommenden Sonntag wird er geweiht, für ihn ein wichtiger Schritt im Leben.
1: Also zunächst mal, es war keine Entscheidung, die von jetzt auf gleich fiel, sondern es hat sich über mehrere Jahre hinweg entwickelt. Man kann es ungefähr so beschreiben, wie so verschiedene Puzzleteile, die sich da zusammengesetzt haben.
0: In seiner Heimatgemeinde Lenzkirch ist er ehrenamtlich in der Pfarrei aktiv gewesen, unter anderem als Organist. 2019 ist er ins Priesterseminar Collegium Borromeum in Freiburg eingetreten. Praktische Erfahrung in der Seelsorge hat er in den vergangenen 15 Monaten in Tauberbischofsheim gesammelt und seine Schwerpunkte entwickelt.
1: Da gibt es unterschiedliche Punkte. Also zum einen finde ich die Jugendarbeit sehr wichtig. Mir ist es aber gleichzeitig auch wichtig, dass unsere Senioren nicht vergessen werden. Und als Grundschullehrer, also ich war Grund- und Hauptschullehrer 14 Jahre lang, ist natürlich auch wichtig, dass die Familien und die Kinder mit eingebunden sind. Also ich glaube, es wird wirklich ein breites Spektrum sein, in dem ich mich sehe und in dem ich es auch wichtig finde, dass dort Seelsorge präsent ist.
0: Die Priesterweihe von Markus Rombach wird in genau einer

0: Der Tod eines Menschen, das Ende einer Partnerschaft oder das Aus im Job. Verluste erleben wir in vielen Formen. Jede Erfahrung hinterlässt Spuren und weckt Trauer.
1: Das führt zu Sprachlosigkeit, das führt zu Traurigkeit, zu Antriebslosigkeit, dass man nichts Schönes mehr findet. Aber es ist keine Depression, es ist auch keine Krankheit, die Trauer. Trauer ist ganz normal und die gehört zu uns, so wie das Lachen und das Freuen.
0: Achim Wenzel-Täuber engagiert sich im Netzwerk Trauerla. Die beteiligten Organisationen bieten Betroffenen Unterstützung, aber
1: oft sind die Menschen, die in Trauer sind, gar nicht in der Lage, sich Hilfe zu holen. Wir alle sind aufgerufen, wenn wir wahrnehmen, dass jemand trauert, auf die Menschen zuzugehen und Unterstützung anzubieten. Und wenn die Menschen das nicht wollen, dann auch wieder zu gehen, ohne gekränkt zu sein.
0: Mit einer Veranstaltungsreihe will das Netzwerk auf seine Hilfsangebote und auf die unterschiedlichen Formen der Trauer aufmerksam machen.
1: Wir haben die Malschule Kunterbund, wir haben eine Theatergruppe aus dem Scheffel-Gymnasium, wir haben eine spezielle Führung am Bergfriedhof, wir haben eine Lesung mit der Flora Schmidt, die Trauerliteratur schreibt. Wir haben die Buchhandlung mit im Boot, die dann spezielle Büchertische gestalten.
0: Die Reihe geht noch bis November. Nächster Programmpunkt ist ein Vortrag zum Thema Umgang mit Verlust am Mittwoch, 19 Uhr im Gemeindezentrum Melanchthon. Das gesamte Programm gibt es unter netzwerk-trauer-la.de. Ich wünsche Ihnen noch einen schönen Sonntag. Am Mikrofon war Barbara Puppe.

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1: Ich bin Angela Kress. Guten Morgen. In der Pflegeversicherung droht eine Milliardenlücke. Trotzdem lehnt eine große Mehrheit der Bevölkerung mögliche Leistungskürzungen ab. Rund 70% sagten in einer Umfrage für den Sozialverband VdK, dass es nicht akzeptabel wäre, wenn die Leistungen in Pflegegrad 1 gesenkt würden. Gesundheitsministerin Wagen hatte angekündigt, Leistungen kritisch zu prüfen. Der VdK befürchtet unter anderem Kürzungen bei Pflegehilfsmitteln. Im vergangenen Jahr hat es insgesamt weniger Straftaten an Bahnhöfen gegeben, aber mehr Angriffe auf Bahnbeschäftigte. Das ergab eine Auswertung des Interessenverbands Allianz pro Schiene. Ursula Winkler berichtet.
2: Dass die Bahnhöfe sicherer geworden sind, führt der Verband auf den Einsatz von Security-Leuten und Kameras zurück. Er lobt auch, dass inzwischen an einigen Bahnhöfen ein Alkoholverbot gilt. Sorge gibt es aber wegen der zuletzt fast 2700 Angriffe auf Mitarbeitende. Ein Anstieg um 11% in nur einem Jahr.
1: Bio-Lebensmittel werden immer beliebter. Nach Branchenangaben hat das Geschäft zum Start ins Jahr weiter angezogen. Rund 5 Milliarden Euro Umsatz in den ersten 3 Monaten meldet der Bund Ökologische Lebensmittelwirtschaft. 6% mehr als im gleichen Zeitraum letztes Jahr. Vor allem im Plus sind Fleischersatzprodukte, Mehl und Süßigkeiten in Bio-Qualität. Rio im Shakira-Fieber. Mit einem Gratiskonzert hat die kolumbianische Sängerin am Copacabana-Strand ihre Fans begeistert. Die Veranstalter erwarteten mehr als 2 Millionen Menschen. Die Verwaltung der brasilianischen Metropole holt seit einigen Jahren internationale Stars in die Metropole.
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2: Wir starten noch etwas zurückhaltend in den Sonntag, zum Beispiel mit 17 Grad in Urlaufen bei der Birgit oder auch bei 18 Grad in Auenheim bei Abbas. Ja, die Sonne macht heute eher etwas Pause, aber trocken bleibt's und es wärmt sich noch bis um die 24 Grad ordentlich auf über den Sonntag. Wer also noch einen Ausflug plant für heute, grünes Licht vom Wetter.
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3: Ich bin Angela Kress. Heute wird die Fahrradsaison mit dem Kinzigtal-Radtag eröffnet. Zum vierten Mal startet der Radsonntag auf der 95 Kilometer langen Strecke zwischen Freudenstadt und Offenburg. Wer sich auf den Sattel schwingt, bekommt weit mehr als nur Natur. Überall am Wegesrand gibt es Live-Musik, Action an Mitmachstationen und natürlich ordentlich Verpflegung, damit der Motor nicht ausgeht. Viele setzen beim Lebensmitteleinkauf weiter auf Bio, trotz steigender Preise. Wie aus Daten des Bundesökologische Lebensmittelwirtschaft hervorgeht, stieg der Umsatz mit Bio-Lebensmitteln im ersten Quartal dieses Jahres im Vergleich zu 2025 um 6% auf mehr als 4,9 Milliarden Euro. Diana Kramer berichtet.

0: Bio bleibt damit auch in Krisenzeiten eine Wachstumsbranche, heißt es vom Verband, denn Biolandwirte tangiere die aktuelle Preisexplosion bei Düngemitteln nicht. Besonders bei Fleischersatzprodukten, Mehl, Süßwaren, Eis und Tiefkühlkost stieg der Umsatz, bei Butter, Brot oder Kartoffeln ging er dagegen zurück.
1: Reicht der Freiwillige Wehrdienst, um die Bundeswehr zu stärken? Militärbischof Overbeck ist skeptisch. Er ist für eine schnelle Wiedereinführung der Wehrpflicht. Die Situation sei zu gefährlich, um lange zu warten. Das Bundesverteidigungsministerium hatte Mitte April eine Gesamtstärke des aktiven militärischen Personals von rund 185.000 Soldatinnen und Soldaten gemeldet, rund 3.000 mehr als ein Jahr zuvor. Der Iran hat einen neuen Vorschlag für ein Ende des Kriegs gemacht. US-Präsident Trump will ihn sich ansehen, ist aber wenig optimistisch. Unterdessen genehmigte das US-Außenministerium milliardenschwere Waffenlieferungen unter anderem an Bahrain und Israel. Per Notfallbeschluss ohne Zustimmung des Kongresses. Der Iran habe unter anderem Raketen in deren Richtung abgefeuert, hieß es. Knapp ein Jahr ist die schwarz-rote Bundesregierung im Amt. Eine Mehrheit der Bundesbürger rechnet aber nicht damit, dass sie bis zum Ende der Wahlperiode 2029 durchhalten wird. In einer Umfrage für die Bild am Sonntag sagten das rund 60% der Befragten. Rund 3/4 sagten außerdem, dass sie mit der Arbeit der Bundesregierung unzufrieden sind.
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4: Hallo auf die Straßen. Ja, es ist Sonntagmorgen und natürlich liegen die meisten noch im Bett. Das heißt, die Straßen in der Region sind frei. Ihr habt freie Fahrt.
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4: Ein Blitzer steht auf der B462 Rastatt Richtung Gernsbach bei Ottenau, da dürft ihr 100 fahren. Und ein paar Anhängerblitzer haben wir in der Region, zum Beispiel in Lahr in der Otto-Hahn-Straße, da ist 30. Oder in Baden-Baden in der Osner Bahnhofstraße, auch hier ist 30 erlaubt. Wenn ihr unterwegs seid und noch was Neues von den Straßen habt, dann schickt's mir gerne rein per WhatsApp an die 0173 104 3311 und sichert euch damit ganz einfach 20 Orbits.
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4: Hallo, habt ihr noch keine Idee für den Sonntagsausflug heute? Ja, ich habe da einen Vorschlag. Wie wär's denn mit dem Anglerheim in Ichenheim? Für 100 Orbits bekommt ihr bei uns im Shop einen 10-Euro-Gutschein, ganz einfach. Und noch mehr Ausflugstipps gibt's gleich hier nach zwei Songs.

0: Mit den Eltern Party machen, das ist ja schon eher peinlich. Aber hier unbedingt erwünscht.
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2: Kurz vor 10:30 haben wir es und draußen, ja, der Sonntag zeigt sich von seiner bewölkten Seite noch. Bis auf 24 Grad klettert das Thermometer aber heute noch. Im Moment haben wir so 19 Grad in Ottenheim bei Anja und sie meldet sogar ganz schön sonnig da. In Kehl-Auenheim haben wir 20 Grad und bewölkt bei Katja. Also es bleibt heute aber auf jeden Fall trocken. Ja, Temperaturen steigen, aber trocken und bewölkt wird's. Das heißt, wenn ihr vorhabt rauszugehen, heute gar kein Problem. Trocken bleibt ihr auf jeden Fall. Wenn ihr aber lieber auf der Couch daheim bleibt, dann verpasst ihr auch nicht viel. Die Sonne bleibt größtenteils eher versteckt.
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2: Freie Straßen in der Region, so frei, dass heute sogar Enten über die B33 rüberwatscheln könnten und einen Ausflug machen. Für alle ohne Federn gilt aber trotzdem Tempolimit beachten.
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2: Natürlich überall, aber vor allem auf der B462 Rastatt Richtung Gernsbach bei Ottenau. Da steht ein Blitzer im 100er Bereich. Wenn ihr unterwegs seid und was Neues von den Straßen habt, schickt's gern rein an die 0173 104 33 11. Kommt gut und sicher durch den Sonntag.
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2: Wenn du dir alles wünschen könntest, was du willst, was wär's dann? Mehr Geld? Weltfrieden oder weniger Stress oder doch was ganz anderes, wenn es da nur jemanden gäbe, bei dem man sich wirklich alle Wünsche in Erfüllung gehen lassen könnte.
5: Meine Wünsche sind noch nie in Erfüllung gegangen.
6: Du hast ja auch noch nie einen Sams mit Wunschpunkten gehabt.
2: Ja, das Sams mit Wunschpunkten, das wäre ganz schön praktisch, oder? Mehr dazu gleich hier nach zwei Songs.

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1: Wetter. Kurz vor 11 Uhr und die Sonne schläft fast überall noch. Zum Beispiel bei Julien in Zunzweier, da haben wir 19 Grad und bedeckten Himmel. Wolkig ist es in Friesenheim bei Anne. Und ja, später kriegen wir aber Temperaturen bis 24 Grad, das heißt nochmal ordentlich was obendrauf. Die Sonnencreme darf heute eher mal Pause machen.
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3: Ich bin Angela Kress. Mit 43 Punkten in der Fußball-Bundesliga und 2 Siegen in Serie empfangen die Freiburger den VfL Wolfsburg. Die Formkurve zeigt steil nach oben. Wolfsburg steckt mit 18 Niederlagen tief im Keller. Anpfiff ist heute um 19.30 Uhr. Heute ist Internationaler Tag der Pressefreiheit. Der soll darauf aufmerksam machen, dass die Lage für Journalisten weltweit angespannt ist. Laut der Organisation Reporter ohne Grenzen lebt nur 1% der Menschen in Ländern mit guter Lage für Medienschaffende. Auch in Deutschland werde das Arbeitsklima rauer. In der Rangliste für Pressefreiheit rutschte Deutschland um 3 Plätze auf Rang 14 ab. An Bahnhöfen gab es im vergangenen Jahr insgesamt weniger Straftaten, allerdings mehr Angriffe auf Bahnbeschäftigte. Das hat der Interessenverband Allianz pro Schiene mitgeteilt. Fast 2700 Angriffe auf Personal gab es demnach, ein Plus von 11% im Vergleich zum Jahr davor. Die Deutsche Bahn testet mittlerweile unter anderem teilweise die Zugbegleiter-Doppelbesetzung in Regionalzügen. Zum Beginn des Jahres sind in Deutschland mehr Batteriespeicher gebaut worden. Bei der in Betrieb genommenen Leistung gab es ein Plus von etwa 2/3 im ersten Quartal im Vergleich zum Vorjahreszeitraum. Wird zum Beispiel von Windrädern mehr Strom produziert, als gerade gebraucht wird, kann er für später gespeichert werden. Jan-Henner Reitze berichtet.
4: Die im ersten Quartal neu errichtete Speicherkapazität deckt rechnerisch den Bedarf von 3 Millionen Haushalten für einen Tag. Der Zuwachs ist auf große Anlagen zurückzuführen, bei kleinen Speichern in einzelnen Wohnhäusern stagnierten die Zahlen. Der Ausbau könnte gedämpft werden, wenn die Politik wie angekündigt wieder mehr auf Gaskraftwerke setzt.
3: Der Präsident des IFO-Instituts FUST warnt angesichts drohender neuer US-Zölle vor erheblichen Risiken für die deutsche Wirtschaft. Der Ökonom befürchtet im Interview mit Bild ernsthafte Folgen, sollte die EU ihrerseits Zölle auf US-Produkte erhöhen. US-Präsident Trump hatte angekündigt, Zölle für Autos und Lastwagen aus der EU von 15% auf 25% zu erhöhen.
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1: Auf der A5 Karlsruhe Richtung Basel ist die Ausfahrt Ettlingen gesperrt. Grund dafür eine Unfallaufnahme auf dem Verzögerungsstreifen. Achtung, da sind auch Personen unterwegs. 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
1: Geblitzt wird aktuell auf der B462 Rastatt Richtung Gernsbach bei Ottenau. Da ist 100 erlaubt. Ein paar Anhängerblitzer haben wir noch in der Region, beispielsweise in Oberkirch an der Rench. Da dürft ihr 30 fahren. Oder in Durbach-Ebersweier am Ortsausgang Richtung Windschlick. Da ist 50. Kommt gut und sicher an euer Ziel.
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7: Vor 10 Jahren hier nach Frankfurt gekommen, wollte eigentlich nur ein Wochenende bleiben. Ja, jetzt sind es 10 Jahre.
1: Ja, manchmal hat man halt einfach Pech im Leben und hockt dann plötzlich 10 Jahre in Frankfurt rum. Mehr Glück gibt's hoffentlich heute für ein paar Ortenauerinnen in Frankfurt.

0: Das fällt hoffentlich heute ganz oft für die SC Sandfrauen. Für die geht's heute nämlich nach Frankfurt. Dort kicken sie ab 14 Uhr. Und wenn sie da gewinnen, kommen sie dem großen Traum vom Aufstieg in die erste Frauenbundesliga immer näher. Wie der Verein das stemmen will, darüber spricht Yvonne Stolz mit Moritz Litterst, Geschäftsstellenleiter des SC Sand.
1: Wir brauchen ein fernsehtaugliches Flutlicht für die erste Bundesliga. Wir dürfen aber in der ersten Liga ein Übergangsjahr machen. Wir dürften die Flutlichtspiele in einem anderen Stadion austragen. Da sind wir mit Vereinen in Gesprächen, mit Städten in Gespräche.
2: Hat man da schon viele Vereine, die sich da sozusagen anbieten würden?
1: Nee, das ist eigentlich ein größeres Problem, da wir zwischen Karlsruhe und Freiburg eigentlich kein fernsehtaugliches Flutlicht haben. Deswegen muss man ein bisschen weiterfahren und ein bisschen über die Grenzen hinausschauen. Aber auch da muss der DFB das dann genehmigen. Ne? Wenn die Anfahrt zu weit ist, dann wird es auch da schwierig.
2: Da braucht es dann auch wieder neue Sponsoren?
1: Absolut. Wir sind auf der Suche hier in der Region natürlich immer unterwegs. Haben schon ganz, ganz viele Unternehmen abgegrast. Wir erhoffen uns da auch noch ein bisschen mehr Unterstützung aus der Region.
2: Jetzt ist natürlich die wirtschaftliche Lage gerade bei allen nicht so besonders rosig, aber warum ist es vielleicht trotzdem gerade deshalb interessant, im Frauenfußball sich da zu engagieren?
1: Ja, Frauenfußball ist, glaube ich, ein sehr, sehr großes Thema. Es polarisiert und es ist für Unternehmen aber auch eine Chance, sich gesellschaftlich zu positionieren. Ne? Also es geht ja auch um das Thema Gleichberechtigung. Und Frauen- und Männerfußball, das ist ein Riesenunterschied, was da von der Bezahlung her zum Beispiel dann bei den Mädels hängen bleibt. Das gehört unterstützt und das gehört bezuschusst, weil wir hier wahnsinnige Arbeit leisten und die Mädels auch mit ganz einfachen Rahmenbedingungen ganz, ganz viel rausholen.
2: Auch die Fans und alle, die vielleicht Fans werden wollen, können unterstützen, denn jeder zahlende Fan ist auch letzten Endes gut.
1: Wir bereiten jetzt schon seit 3-4 Wochen dieses letzte Saisonspiel vor, weil wir da mit einem ausverkauften Haus rechnen. Der VfB Stuttgart ist im Moment Erster, wir sind Zweiter, punktgleich. Es wird wahrscheinlich, wenn es alles so bleibt, um die Meisterschaft gehen. Der DFB wird hier sein, die Meisterschale übergeben. Wir werden hier eine Riesenzeremonie haben. Und es ist einfach ein Mega-Event für die Region, für den Frauenfußball, für Sand. Natürlich ein Traum für alle.
0: Anpfiff beim Auswärtsspiel in Frankfurt ist heute um 14 Uhr. Wir drücken dem SC Sand jetzt schon mal die Daumen.
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0: Hit Radio Ohr am Sonntagvormittag hier.
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0: Damit sind die Festbänkler richtig bekannt geworden. Gestern haben sie in Offenburg in der Edeka Arena gespielt und heute ab 16 Uhr sind sie bei Kollege Tobias Siegwart in der Show.
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2: Kurz vor 11:30 haben wir es und wir schauen mal in die Region. 19 Grad in Friesenheim, schickt Reinhard, und bedeckt ist es dort. Außerdem in Lahr 21 Grad und wolkig bei Hanna. Ja, der Sonntag, er ist ganz in Ordnung. Es ist recht bewölkt, aber immerhin recht warm auch. Also bis 24 Grad bekommen wir heute noch im Laufe des Tages.
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2: Hallo auf die Straßen. Auf der A5 Karlsruhe Richtung Basel ist die Ausfahrt Ettlingen wegen einer Unfallaufnahme gesperrt. Da müsst ihr also andersrum fahren. Dann haben wir auf der A5 Basel Richtung Karlsruhe stockenden Verkehr bei Baden-Baden und in die gleiche Richtung nochmal A5 Basel Richtung Karlsruhe. Zwischen Ettenheim und Lahr ungefähr 3 Kilometer stockenden Verkehr.
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2: Ein Blitzer steht allein in der Region rum, und zwar auf der B462 Rastatt Richtung Gernsbach bei Ottenau. Hier dürft ihr 100 fahren. Alles zum Nachlesen und auch alle Anhängerblitzer findet ihr wie immer bei uns in der App und im Web. Kommt gut und sicher durch den Sonntag.
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2: Das gehört zu den Geräuschen, die man lieber nicht so gerne hört. Die Schulglocke. Aber was noch unbeliebter ist, wenn die eigenen Eltern Lehrer sind. Für viele ist das ein absolutes No-Go. Aber warum sich das auch ganz gut aufs Leben auswirken kann, dazu mehr in der nächsten halben Stunde hier im Tagebuch der großen Hits.

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1: 3. Mai 2012. Emily Sandy steigt mit Next to Me in die Charts ein. Next to Me. Next to Me. Die kleine Emily weiß, dass sie sich benehmen muss. Sie kann sich in der Schule keine Ausrutscher leisten, alles fällt auf sie zurück. Denn alle kennen sie nur als Tochter von Herrn Sandy, einem wichtigen Lehrer an der Schule. Wenn sie sich nicht benimmt, sitzt sie schnurstracks in seinem Zimmer und muss sich von ihm anhören, welches Verhalten gar nicht geht. Aber im Laufe der Zeit gewöhnt sie sich daran, dass auf ihr immer ein Augenmerk liegt. Und sie geht darin auf. Sie hat nur die besten Noten, ist beliebt und Vorbild für andere fleißige Schüler. Sie ist so vorbildlich, dass sie mit 16 nach der Schule sogar einen Plattendeal ausschlägt, damit sie zur Uni gehen kann, falls das mit der Musik doch nicht klappen sollte. Nach 5 Jahren Medizinstudium will sie das mit der Musik dann aber doch nochmal probieren. Und es lohnt sich, denn direkt auf ihrem ersten Album landet sie einen Riesenhit. Next.

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0: Endlich ist die Freibadsaison gestartet. Seit gestern kann man im Freizeitbad Stegermatt in Offenburg auch wieder draußen schwimmen. Doch das Outdoor-Schwimmen hat einen großen Feind. Mehr über ihn gleich hier nach 12 Uhr.
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2: Sonne und Wolken betteln sich heute da draußen, aber überwiegend gewinnen eher die Wolken. Selten kommt mal ein Sonnenstrahl durch die Wolken durch. Zum Beispiel in Oberkirch im Moment 22 Grad und leicht bedeckt, aber immer wieder auch mit Sonne mit dabei, schreibt Klaus hier ins Studio. Dann haben wir es sonnig im Moment in Lahr bei Vanessa, 22 Grad und bedeckt ist es in Herbolzheim, 24 Grad bei Vera.
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3: Ich bin Angela Kress. Für den SC Sand ist die Bundesliga-Rückkehr zum Greifen nah. Aktuell stehen die Frauen auf Platz 2. Heute geht's auswärts gegen Eintracht Frankfurt 2. Anpfiff der Partie ist um 13.30 Uhr. Seit Freitag gilt der Tankrabatt und der ADAC sagt, die Kraftstoffpreise sind immer noch zu hoch. Nach Zahlen des ADAC kostete etwa E10 gestern im Tagesdurchschnitt 2 Euro pro Liter, rund 12 Cent weniger als vor dem Tankrabatt. Der senkt die Steuern um 17 Cent. Am Morgen seien die Preise im Vergleich zu gestern wieder gestiegen. Die Entwicklung gehe erneut in die falsche Richtung. Fast ein Jahr ist Schwarz-Rot im Amt, doch viele trauen der Koalition keine lange Zukunft zu. Laut einer Insa-Umfrage für die Bild glauben rund 60%, dass die Regierung nicht bis 2029 durchhält, Zoe Tasovali berichtet.
4: Die Umfrage zeigt, das Vertrauen in die Koalition ist aktuell ziemlich angeschlagen. Viele nehmen vor allem Streit und gegenseitige Vorwürfe wahr. Und genau das schwächt das Bild einer handlungsfähigen Regierung. Aus der Union kommt deshalb der Appell, wieder stärker gemeinsam an Reformen zu arbeiten und Ergebnisse zu liefern.
3: Seit Mitte Januar bekommen 18-jährige Männer und Frauen Post von der Bundeswehr mit Fragebögen zum freiwilligen Wehrdienst. Die Bundeswehr hat bisher rund 200.000 solcher Briefe verschickt, wie die Nachrichtenagentur KNA meldet. Das Bündnis Schulstreik gegen Wehrpflicht hat für Freitag wieder zu Protesten aufgerufen. Das Bündnis befürchtet eine neue Wehrpflicht. Im Abstiegskampf braucht St. Pauli in der Fußball-Bundesliga jeden Zähler. Derzeit liegen die Hanseaten auf Platz 16. Heute ab 15.30 Uhr geht es gegen Mainz. Ab 17.30 Uhr spielt Gladbach gegen den BVB und ab 19.30 Uhr muss Wolfsburg in Freiburg ran. Während die Wölfe die Klasse halten wollen, kämpft der SC als Achter ums internationale Geschäft.
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2: Schönen Mittag hinter die Lenkräder. Auf der A5 Basel Richtung Karlsruhe braucht ihr etwas länger zwischen Bühl und Baden-Baden. Da hat's gekracht. Der Unfall wird gerade aufgenommen auf der linken Straßenseite. Dann haben wir in Lahr in der Dinglinger Hauptstraße auch einen Unfall. Dort ist im Moment die ganze Straße gesperrt. Da müsst ihr umfahren.
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2: Schlechte Nachricht zuerst, es wird geblitzt. Gute Nachricht, es steht nur ein mobiler Blitzer bei uns in der Region und zwar auf der B462 Rastatt Richtung Gernsbach. Bei Ottenau, da ist 100 erlaubt.
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2: Der große Feind von unseren Badeseen ist PFAS. Wahrscheinlich habt ihr das alles schon mal gehört und gelesen.

0: Aber irgendwie weiß eigentlich niemand so genau, was das ist. Jonas Meyer vom Landratsamt Rastatt.
1: Und zwar sprechen wir hier von sogenannten Ewigkeitschemikalien. Das sind leider tatsächlich tolle Stoffe, muss man sagen. Man trägt sie in Kleidung, in der Pfanne, dass nichts anbrennt. Es ist wasserabweisend, fettabweisend. Hat dann tatsächlich leider nur den Effekt, dass es sich durch natürliche Prozesse nicht sozusagen auflöst und eigentlich immer bestehen bleibt. Und es wird immer mehr sozusagen.
0: Mehr über den Feind unserer Seen draußen, gleich nach zwei Songs hier bei Hitradio Ohr.
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0: Ganz so einfach ist es mit dem Schwimmen eben nicht. Das Problem: PFAS, also künstliche Chemikalien. Und die kommen teilweise auch im Grundwasser vor und wollen uns so die Badeseen in der Region vermiesen. Zum Beispiel gibt es PFAS auch in der Nähe vom Flugplatz in Laar. Was macht das denn so gefährlich, Christoph Weineck vom Gesundheitsamt Rastatt Baden-Baden?
1: Gerade im Zusammenhang mit Kindern auch wichtig, diese verminderte Immunantwort, insbesondere nach Impfungen, also sprich nach einer Impfung potenziell, kann es dazu kommen, dass weniger Antikörper produziert werden. Es kann Veränderungen geben der Cholesterinwerte, Veränderungen der Leberenzymwerte. Und für eine PFAS-Gruppe wurde jetzt auch gesagt, dass sie kanzerogen sein können, also krebserregend für den Menschen.
0: Aber keine Panik, Hautkontakt mit den Stoffen ist an sich ungefährlich. Es geht vor allem darum, was passiert, wenn man Wasser mit zu viel PFAS drin trinkt. Ihr könnt also ohne Bedenken schwimmen gehen und auch die Wasserqualität ist im grünen Bereich.
1: Derzeit gibt es da keine relevanten Beanstandungen. Es ist insgesamt eine gute Wasserqualität zu verzeichnen, definitiv. Wie sich das im Laufe des Jahres entwickeln wird, das können wir zum jetzigen Zeitpunkt natürlich nicht sagen. Das hängt von Wetterbedingungen etc. ab. Aber nicht zuletzt deshalb führen wir ja auch vom Gesundheitsamt monatliche Routineuntersuchungen der Badegewässer, gerade auf Bakterien insbesondere, auch durch, um die Wasserqualität so auch immer im Blick zu haben.
0: Im Internet gibt es auch eine Badegewässerkarte von Baden-Württemberg und auf der kann man nachschauen, wie das Wasser in dem Badesee ist, in dem man gern reinhüpfen will. Und dann kann man auch ganz einfach
2: schwimmen, schwimmen, schwimmen, wir schwimmen.
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2: Immer mal Sonne und ein paar Wolken. Dazu gibt's in Haslach, schreibt Manfred. Hier ins Studio 21 Grad und leicht bewölkt, schickt er rein. Dann haben wir in Ohlsbach bei Christian 18 Grad und wolkig. Ja, das Wetter ist heute so nett, dass es euch einfach die Entscheidung überlässt, drin oder draußen. Beides kann man heute ganz gut ohne schlechtes Gewissen machen.
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2: Auf der A5 Basel Richtung Karlsruhe zwischen Bühl und Baden-Baden gibt es eine Unfallaufnahme auf der linken Spur. Auf der B28 zwischen Nussbach und Oberkirch steht ein kaputtes Auto. Die Gefahrenstelle ist noch nicht abgesichert, hier also bitte besonders vorsichtig fahren. Und in Lahr ist die Dinglinger Hauptstraße gesperrt wegen einem Unfall.
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2: Ein Blitzer steht auf der B462 Rastatt Richtung Gernsbach im 100er-Bereich bei Ottenau und ein paar Anhängerblitzer gibt es in der Region. Zum Beispiel in Rastatt in der Dorfstraße, hier ist 50 erlaubt, oder in Durbach-Ebersweier am Ortsausgang Richtung Windschläg, auch hier dürft ihr 50 fahren. Alle Anhängerblitzer und immer die aktuelle Übersicht, was so los ist auf den Straßen, findet ihr bei uns in der App und im Web. Kommt gut und sicher durch den Sonntag.
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5: Achtung, verhaftet wegen sexy.
2: Ja, so weit kam es noch nicht, aber ähnlich skurrile Fälle gibt es bei der Polizei immer wieder. Die verrücktesten Polizeieinsätze aus dem April in unserer Region haben wir für euch gleich hier nach zwei Songs. Tschüss.

0: Verrückt ist es auf der Arbeit doch bei jedem Mal, oder? Und auch bei der Polizei erlebt man da so einiges. Die verrücktesten Einsätze der Polizei in unserer Region aus dem April gibt's jetzt für euch.
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2: Mann aus misslicher Lage befreit.
3: In Rastatt steht mitten in der Nacht ein Mann in Handschellen auf dem Revier. Hört sich jetzt erstmal normal an, nur dass der 28-Jährige gar nicht verhaftet wurde. Die Handschellen hat er für...
4: Es wird Zeit, dass wir ein bisschen ordinär werden.
3: Persönliche Gründe zweckentfremdet. Und dann hat er sie nicht mehr abbekommen. Und deshalb ist er eben zu den Handschellenexperten gegangen. Mit dem Bolzenschneider wird er befreit und weil keine strafbaren Handlungen erkennbar sind, fragt die Polizei auch nicht weiter, warum er überhaupt gefesselt war.
2: Augen auf im Straßenverkehr.
3: Rheinau. Ein 57-jähriger Betrunkener baut einen Unfall. Er kracht mehrfach gegen die Leitplanke und bleibt auf dem grünen Streifen stehen. Was macht er als nächstes?

0: A. Sich stellen oder B. Abhauen? Ja, die richtige Antwort ist C. Sich auf die Rückbank legen und einschlafen. Ja, richtig, die Beamten finden ihn tatsächlich schlafend in seinem Wagen. Erst schlafen, dann fahren. Wäre in dem Fall wahrscheinlich die bessere Reihenfolge gewesen.
1: Extremer Tankrabatt.
0: Eine Frau will an der Tankstelle in Zell am Hammersbach bezahlen. Klappt nicht. Also fährt sie einfach los. Blöd nur, dass der Tankschlauch noch im Auto steckt. Der reißt natürlich ab und beschädigt unter anderem die Zapfsäule und das Bezahlterminal. Die Frau steckt einfach den Tank, wie nennt sich das, den Tankrüssel, die Zapfpistole. Die steckt sie auf jeden Fall zurück und flüchtet einfach. Ja, der Sprit ist gerade teuer, wissen wir alle, aber das war vielleicht ein bisschen drüber.
1: Rekordversuch in Umkirch.
0: Ein Motorradfahrer will 1200 Runden im Kreisverkehr drehen. 1200 Runden. Das ist anscheinend gerade eine Social Media Challenge. Eine Stunde lang fährt er im Kreis, bis die Polizei ihn wegen Lärmbelästigung stoppt. Ein Bußgeld gibt's aber keins, weil er sich einsichtig gezeigt hat. Er hat aber nur ungefähr die Hälfte von seinem Ziel geschafft. Das sind immer noch 600 Umdrehungen. Stellt euch das mal vor, 600 Mal im Kreis. Mir wird schon schwindelig, wenn ich vom Stuhl aufstehe.
2: Ehrlich gesagt, ich möchte mich leicht übergeben.
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0: auf eine Party?
1: Ja, Partytime ist kommende Woche gleich wieder. Der nächste Feiertag ist schon am Donnerstag und da geht's richtig rund in der Region. Wir von Hitradio Ohr feiern mit euch zusammen den Feiertag, zum Beispiel beim Frauenlauf in Offenburg bei Sport Kuhn, beim Kinderfest in Laa, beim Ortenauer Schutzengellauf in Zell am Hammersbach oder auch auf dem Kehler Mesti. Eine Menge Party und noch mehr zum Thema Party gleich hier nach 13 Uhr.

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2: Eine ordentliche Wolkendecke gibt es in Obersasbach bei Manuela. 22 Grad schickt sie von da. Und bedeckt ist es auch in Zussenhofen bei Reinhold. 22 Grad auch dort. Die Sonne scheint heute, wenn dann überhaupt, nur durchs Schlüsselloch durch. Aber 23 Grad gönnt sie uns heute Mittag am Sonntag. Nett von ihr, oder?
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3: Ich bin Angela Kress. Heute wird die Fahrradsaison mit dem Kinzigtal-Radtag eröffnet. Zum vierten Mal startet der Radsonntag auf der 95 Kilometer langen Strecke zwischen Freudenstadt und Offenburg. Wer sich auf den Sattel schwingt, bekommt weit mehr als nur Natur. Überall am Wegesrand gibt es Live-Musik, Action an Mitmachstationen und natürlich ordentlich Verpflegung, damit der Motor nicht ausgeht. Das Geschäft mit Bio-Lebensmitteln hat nach Branchenangaben zum Start ins Jahr weiter angezogen. Von Januar bis März gab es einen Umsatzplus von fast 6% im Vergleich zum Vorjahreszeitraum. Der Umsatz betrug fast 5 Milliarden Euro, wie der Bund Ökologische Lebensmittelwirtschaft meldet. Vor allem Bio-Eigenmarken der Discounter und Supermärkte boomen. Weil überall Geld fehlt, soll das Gesundheitssystem reformiert werden. Kürzungen bei den Leistungen der Pflegeversicherung lehnt eine große Mehrheit der Bevölkerung dabei ab. Das zeigt eine Umfrage für den Sozialverband VDK. Diana Kramer berichtet.
4: In der Pflegeversicherung droht eine Milliardenlücke. Deshalb ist genauso wie bei Krankenhäusern und gesetzlichen Krankenversicherungen eine Reform geplant. Dass damit zum Beispiel der Zugang zu Pflegegraden erschwert wird, halten 77% der Bundesbürger für nicht akzeptabel. Mitte des Monats will Gesundheitsministerin Nina Wagen die Gesetzespläne für die Pflegereform vorstellen.
3: Der angekündigte Abzug tausender US-Soldaten aus Deutschland kann Kommunen mit großer Härte treffen. Davon geht Rammsteins Bürgermeister Hechler aus. Die pfälzische Gemeinde halte zum Beispiel Infrastruktur für eine verlässlich hohe Zahl vor. Wenn ein großer Teil wegfalle, sei das ein wirtschaftlicher Einschnitt. Derzeit sind rund 39.000 US-Soldaten in Deutschland stationiert, unter anderem auch in Stuttgart und Grafenwöhr. Vom sogenannten Tankrabatt können Autofahrer nach Einschätzung des ADAC bisher nicht in voller Höhe profitieren. Im bundesweiten Schnitt lag der Preis für E10 gestern gut 12 Cent unter dem vom Donnerstag. Am Freitag waren die Steuern um knapp 17 Cent gesenkt worden. Heute Morgen waren die Preise an den Tankstellen höher als gestern zur gleichen Zeit. Und das, obwohl Rohöl laut ADAC in den letzten Tagen zusätzlich günstiger geworden ist.
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2: Auf der A5 Richtung Norden braucht ihr gerade deutlich länger. Zwischen Bühl und Baden-Baden gibt es 6 Kilometer Stau. Außerdem haben wir auf der B28 zwischen Nussbach und Oberkirch ein kaputtes Auto stehen. Hier bitte besonders vorsichtig fahren.
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0: Auf dem Autobahnzubringer Freiburg-Mitte Richtung Innenstadt vor der Abfahrt Padua Allee gibt es einen Blitzer. Hier wird geblitzt bei Tempo 100. Alles zum Nachlesen und alle Anhängerblitzer der Region findet ihr bei uns in der App und im Web.
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0: Die besten Partys meiner Meinung nach sind ja Motto-Partys, Kindheitshelden, All White oder 80er. Da weiß man, das wird einfach eine gute Feier. Bei welcher Party ihr das Motto selbst mitbestimmen könnt, das verrate ich euch gleich nach zwei Songs.
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0: Was ist das Motto? Das fragt sich auch gerade die Stadt La. Und warum? Naja, La plant schon die nächste große Party.
1: Genau.
0: Denn in 2 Jahren wird die Stadt 750 Jahre alt. Und mal ehrlich, keine gute Feier ohne gutes Motto. Deshalb sucht La jetzt schon den passenden Spruch fürs Jubiläum. Ganz schön früh dran. Das liegt vielleicht an Oberbürgermeister Ibert.
2: Ich bin grundsätzlich ein Frühaufsteher. Ich gehe auch gerne früh arbeiten. Hängt aber auch immer von dem Tag davor ab.
0: Ein Mottovorschlag habe ich übrigens auch schon aufgeschnappt.
3: No risk, no fun. Das ist mein Motto.
0: Und ich habe mir natürlich auch mal ein paar Vorschläge überlegt. Wie wäre es mit Na klar, La feiert? Oder Sonnenklar, die Stadt wird 750 Jahre. Ich habe noch ein Larmonie seit 750 Jahren. Oder Jubeljahr in La. Ein Vorschlag habe ich noch. La Wahnsinn. Okay, ich gebe es ja zu. Das geht definitiv besser. Und deshalb hat die Stadt La ja auch einen Aufruf gestartet. Und da können alle mitmachen und ein Motto einreichen. Zeit habt ihr noch bis Ende nächster Woche. Also los, La zählt auf euch. Ganz klar.
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0: Gleich wird's ernst, zumindest für alle Fußballfans unter euch. Um 13:30 rollt der Ball im Wildparkstadion. Der KSC empfängt Darmstadt 98 in der zweiten Bundesliga. In ungefähr 10 Minuten ist Anpfiff.
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0: damit ziemlich im Durchschnitt. Irgendwo nach Mittagessen und kurz vor Mittagsschlaf, da befinden sich gerade viele von euch. Und irgendwo zwischendrin ist auch das Wetter heute auf keinen Fall schlecht, aber halt auch nicht mega überragend. 23 Grad, bewölkt, und die Sonne traut sich heute nicht so richtig, aber immerhin lässt sie es warm.
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0: Hallo hinter die Lenkräder. Auf der A5 Basel Richtung Karlsruhe zwischen Bühl und Baden-Baden gibt es aktuell 10 Kilometer Stauverzögerung, mindestens 35 Minuten. Außerdem auf der B28 zwischen Nussbach und Oberkirch, da steht ein kaputtes Auto. Grund dafür ist eine Gefahrenstelle, die noch nicht abgesichert ist. Da braucht ihr also länger.
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0: Ein paar Anhängerblitzer haben wir in der Region, zum Beispiel in Baden-Baden in der Maria-Victoria-Straße. Hier ist 30 erlaubt, oder in Oberkirch an der Rench. Auch hier ist 30. Alle Anhängerblitzer findet ihr wie immer bei uns in der App und im Web. Kommt gut und sicher an.
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0: Wie alt ist eigentlich dieser Song hier? Ich verrat's euch, der ist 25 Jahre alt, Survivor von Destiny's Child. Und was noch dieses Jahr 25 Jahre feiert, das bleibt noch kurz mein Geheimnis, aber ich verrat's euch nach zwei Songs.

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2: Bei Fabian in Berghaupten sind es 22 Grad und wechselnd bewölkt und liegt

Achtung an alle auf der Straße, auf der A5 Basel Richtung Karlsruhe zwischen Thieningen und Riegel. Da steht ein defektes Auto und da sind auch Menschen auf der Straße unterwegs. Also da bitte besonders vorsichtig fahren.

0: Survivor von Destiny's Child, Harry Potter und der Stein der Weißen, Wikipedia und auch der Naturpark Schwarzwald Mitte Nord. Alle haben eins gemeinsam, sie werden dieses Jahr 25.
1: Happy Birthday to you, Happy Birthday to you.
0: Über 100 Orte sind mittlerweile Teil vom Naturpark Schwarzwald Mitte Nord. Was der eigentlich genau macht, hat Hitradio Ohr-Reporter Moritz Hepting rausgefunden.
2: Christian Dusch, Sie sind nicht nur Landrat von Rastatt, sondern auch Vorsitzender vom Naturpark Schwarzwald Mitte Nord. Was macht denn so ein Naturpark?
3: Der Naturpark hat das Ziel, die Natur zu schützen und macht das durch, wie ich finde, eine ganz clevere Art und Weise, nämlich indem er Mensch und Natur zusammenbringt, zusammendenkt und schaut, wie Interessenskonflikte ausgeglichen werden können.
2: Ich glaube,

0: Euer Logo, das kennt man, wenn man so ein bisschen in der Natur draußen unterwegs ist, dieses Auge mit dem Schwarz, Grün, Blau. Aber man weiß vielleicht nicht so wirklich, was ihr eigentlich für Projekte macht.
1: Das stimmt. Wir haben ganz ursprünglich die Idee gehabt, einen naturnahen Tourismus zu etablieren im Schwarzwald. Dann über die Jahre sind noch weitere Themen hinzugekommen. Wir haben zum Beispiel viele Bildungsprojekte, Naturpark Schulen oder Naturpark Kindergärten.
0: So eine naturverträgliche Gestaltung, das sieht man am Beispiel von der wilden Sau. Ich habe es jetzt nicht wilde Sau genannt, sondern so heißt
1: es. Ja, da haben Sie völlig recht. Das Projekt heißt Wilde Sau. Und da geht es darum, dass es ursprünglich mal die Frage gab, was man denn mit Wildschweinfleisch macht. Wildschweine müssen geschossen werden, wenn sie Überpopulation haben. Und dann kam man auf die Idee zu sagen, das gibt doch eine Möglichkeit. Die kann man doch mit entsprechenden Metzgern und Wirten dann am Ende dann auch auf den Teller bringen, sodass derjenige, der gerne Wildschweinfleisch isst, dann auch das tatsächlich konsumieren kann und damit eigentlich mit Messer und Gabel Landschaftsschutz betreibt. Das ist doch eine sehr clevere Idee.
0: Ja, Landschaftsschutz spielt bei euch auch eine große Rolle, vor allem eben mit Blick auf die Zukunft, Klimaschutz.
1: Die Landschaft des Schwarzwalds wird natürlich sich auch verändern, wenn sich das Klima verändert. Das ist ja klar und auch absehbar. Und da geht es halt um die Frage, wie zum Beispiel unterschiedliche Bewirtschaftungsmethoden dazu führen, dass zum Beispiel der Humus im Boden stärker angereichert oder gebunden wird, mit der Folge, dass CO2 gebunden wird, mit der Folge, dass Wasser natürlich vorgehalten wird, mit der Folge, dass Nährstoffe besser im Boden bleiben und am Ende dann auch für die Landwirte bessere Erträge dann auch generiert werden.
2: 25 Jahre wird der Naturpark Schwarzwald Mitte Nord dieses Jahr. Herzlichen Glückwunsch!

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0: Nicht nur die Männer dürfen ran, auch bei den Frauen rollt gleich der Ball. Die SC Sandfrauen spielen gleich ab 14 Uhr gegen Frankfurt. Mit einem Sieg wird der Aufstieg für Sand in die erste Frauenbundesliga immer wahrscheinlicher. Deshalb natürlich, wir drücken fest die Daumen. Und ein kleines Update noch von den Männern aus Karlsruhe. Da steht es nach ungefähr 20 Minuten noch 0:0.
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3: Bei Sabrina in Schuttertal, da haben wir 24 Grad und wechselnd bewölkt. Wolkig ist es bei Tanja in Steinach, auch sie schickt 24 Grad rein. Und damit haben wir eigentlich auch schon die Maximaltemperatur für heute erreicht. 24 Grad und trocken, besser wird es heute nicht mehr mit dem Wetter. Also kommt auf jeden Fall trocken und recht angenehm bis heute Abend durch den Sonntag.
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4: Ich bin Joshua Heise. Offenburg macht ernst mit der Großbaustelle Bahnhof. Bis zur Landesgartenschau 2032 soll das gesamte Viertel rund erneuert werden. Hierzu lädt die Stadt zu 3 großen Infoabenden ein und hier sollen die Fakten auf den Tisch kommen. Den Auftakt macht die Veranstaltung am kommenden Mittwoch im Casino in der Okenstraße. Seit Freitag gilt der Tankrabatt und der ADAC sagt, die Kraftstoffpreise sind immer noch zu hoch. Nach Zahlen des ADAC kostete etwa E10 gestern im Tagesdurchschnitt 2 Euro pro Liter, rund 12 Cent weniger als vor dem Tankrabatt. Der senkt die Steuern um 17 Cent. Am Morgen seien die Preise im Vergleich zu gestern wieder gestiegen. Die Entwicklung gehe erneut in die falsche Richtung. Heute ist Internationaler Tag der Pressefreiheit. Der soll darauf aufmerksam

0: aufmerksam machen, dass die Lage für Journalisten weltweit angespannt ist. Laut der Organisation Reporter ohne Grenzen lebt nur 1% der Menschen in Ländern mit guter Lage für Medienschaffende. Auch in Deutschland werde das Arbeitsklima rauer. In der Rangliste für Pressefreiheit rutschte Deutschland um 3 Plätze auf Rang 14 ab. Fast ein Jahr ist Schwarz-Rot im Amt, doch viele trauen der Koalition keine lange Zukunft zu. Laut einer INSA-Umfrage für die Bild glauben rund 60%, dass die Regierung nicht bis 2029 durchhält. Zoe Tassovali berichtet.
1: Die Umfrage zeigt, das Vertrauen in die Koalition ist aktuell ziemlich angeschlagen. Viele nehmen vor allem Streit und gegenseitige Vorwürfe wahr. Und genau das schwächt das Bild einer handlungsfähigen Regierung. Aus der Union kommt deshalb der Appell, wieder stärker gemeinsam an Reformen zu arbeiten und Ergebnisse zu liefern.
0: In der Pflegeversicherung droht eine Milliardenlücke. Trotzdem lehnt eine große Mehrheit der Bevölkerung mögliche Leistungskürzungen ab. Rund 70% sagten in einer Umfrage für den Sozialverband VdK, dass es nicht akzeptabel wäre, wenn die Leistungen in Pflegegrad 1 gesenkt würden. Gesundheitsministerin Warken hatte angekündigt, Leistungen kritisch zu prüfen. Der VdK befürchtet unter anderem Kürzungen bei Pflegehilfsmitteln.
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4: Achtung auf der A5 Basel Richtung Karlsruhe. Zwischen Täningen und Riegel steht ein kaputtes Auto und da sind auch Menschen auf der Straße unterwegs. Außerdem braucht ihr deutlich länger auf der A5 Basel Richtung Karlsruhe zwischen Bühl und Baden-Baden. Da gibt es 10 Kilometer Stau und ihr braucht ungefähr 30 Minuten länger. Auf der B33 Donau-Eschingen Richtung Offenburg steht zwischen Gutach und Haslach ein kaputtes Auto. Da bitte besonders vorsichtig.
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4: Ein Blitzer steht auf dem Autobahnzubringer Freiburg-Mitte Richtung Innenstadt vor der Abfahrt Padua-Allee. Hier ist 100 erlaubt. Außerdem gibt es noch ein paar Anhängerblitzer in der Region. Zum Beispiel in Steinbach am Ortsausgang Richtung Bühl. Da ist 30 erlaubt. Alles zum Nachlesen wie immer bei uns in der App und im Web. Kommt gut und sicher an euer Ziel.
6: Tja. Der Erfinder des berühmten Sams mit den Wunschpunkten, das ist Erfolgsautor Paul Maar. Der wuchs als Kind bei seinem Großvater auf, der ihm das Geschichtenerzählen beigebracht hat. Und der Ausgleich, der war für Paul Maar ganz wichtig, denn mit seinem Vater, da hatte er eine sehr schwierige Zeit damals. Ja. Inzwischen blickt Paul Maar mit 87 Jahren auf eine erfolgreiche Schriftstellerkarriere zurück. Und vor einigen Jahren, da mussten wir uns Sorgen um ihn machen, denn es gab Probleme mit dem Herzen. Heute geht's ihm wieder gut. Ein neues Buch hat er auch im Gepäck. Und ich freue mich in dieser Stunde sehr auf Paul Maar. Ich bin Christian Wesau. Bis gleich.

0: Der Erfinder des SAMS ist bei mir. Paul Maar, herzlich willkommen.
1: Dankeschön.
0: Was ich gerne machen mag am Anfang, einmal zurückschauen auf das, was Sie letztlich inspiriert hat, so viele tolle Bücher zu schreiben. Und in Ihrer Jugend dürfen wir da, glaube ich, Ihren Großvater nicht vergessen. Ne? Der war einfach ganz, ganz wichtig.
1: Ja, der war ein Wirt in einem fränkischen Dorf, ein sehr runder im wörtlichen und im übertragenen Sinn, ein runder Mensch. Und der hat seine Gäste damit unterhalten, dass er abends immer in der Wirtsstube Geschichten erzählt hat.
0: Wow, was ein Gastronomiekonzept. Das müsste man eigentlich nochmal wiederholen.
1: Ja, ich bin ihm später auf die Schliche gekommen. Er war nämlich gleichzeitig Büttner und hat eine Werkstatt gehabt, wo er seine Fässer gemacht hat. Ich saß da oft als Kind auf so einem Haufen Hobelspäne und habe den Holzgeruch genossen. Und als Erwachsener habe ich mal ein verstaubtes Buch gesehen. Das ist von Johann Beder Hebel. Ich weiß den Titel nicht mehr, die Dorfgeschichten jedenfalls.
0: Jedenfalls in unserem Sendegebiet ein ganz wichtiger Mensch, gerade in der evangelischen Kirche in Baden. Jetzt erzählen wir über Johann Peter Hebel. Das hätte ich nicht gedacht, Paul.
1: Und er hat einige seiner Geschichten daraus entnommen. Und man hat gedacht, er würde sie selbst erfinden.
0: Sehr schön. Und habe ich da Kopfkino, wenn ich denke, dass der kleine junge Paul Maar dann daneben saß in der Wirtschaft und gehofft hat, dass ihn keiner ins Bett schickt und dann zuhören darf? So.
1: Ja, die Geschichten, die er speziell für mich erzählt hat, die erzählte er vor dem Schlafengehen und nicht in der Wirtschaft unten. Er hat sowieso versucht, mich aus der verrauchten, verräucherten Wirtschaft, weil die ganzen Gäste da ihren Stumpen geraucht haben, diese abgeschnittenen kurzen Zigarren, ja, hat mich ferngehalten aus dieser Gaststube und deswegen hat er mir das entweder im Nebenzimmer erzählt, das eigentlich vorbehalten war für den örtlichen Turnverein, oder hat es mir vor dem Schlafengehen erzählt.

0: Tja, was habe ich denn da auf meinem Arm die ganze Zeit? 1, 2, 3, 4. Das sind Wunschpunkte. Der Erfinder des SAMS und der Wunschpunkte sind Sie, Paul Maar. Herzlich willkommen.
1: Dankeschön.
0: Haben Sie auch Wunschpunkte ab und zu?
1: Ja, innerlich schon, ja.
0: So, ja. Das SAMS, das hat ja diese Wunschpunkte verteilt immer. Das ist eigentlich eine schöne Idee. Jetzt haben Sie mit einem Buch überrascht, würde ich sagen. Weil das ist jetzt kein Kinderbuch. Jetzt kommt Lorna. Das ist eine junge Frau, manisch-depressiv und hat verschiedene Schwierigkeiten. Und im Grunde geht es auch um die Liebe zu einem jungen Mann in diesem Buch.
1: Ein bisschen ist die Geschichte inspiriert, aber nur ein bisschen. Das ist nicht eins zu eins von meiner 18 Jahre jüngeren Schwester, Stiefschwester, die manisch-depressiv war und öfter in der Psychiatrie war. Es war wirklich nicht einfach, vor allen Dingen, wenn sie ihre Manie hatte, dann war sie ein kleiner Teufel, ich kann es nicht anders sagen. Dann rief sie nachts um 4 an oder um 3, hat mich aus dem Bett gerissen und sagte, dir schicke ich die Mafia, die russische Mafia, ins Haus, die soll dir den Kopf kürzen.
0: Sie können jetzt drüber lachen, Paul Maar. Ja. Das spürt man, haben Sie sich irgendwie aussöhnen können mit dieser Situation?
1: So habe ich, ja. Sie hat sich leider, ich muss es sagen, umgebracht und hat ein langes Testament geschrieben, in dem sie mit allen abgerechnet hat. Nur bei mir, dass sie schrieb, der Einzige, der sie immer in der Psychiatrie besucht hat, war ihr Bruder Paul. Die übrige Familie hat sich wohl nicht darum gekümmert.
0: Glauben Sie, Paul Maar, es gibt eine Verbindung nach dem Tod, also zum Beispiel zu Ihrer Schwester, dass danach was auf uns wartet? Können Sie sich das vorstellen?
1: Das kann schon sein. Vor allen Dingen ist es so, dass ich öfter mal von ihr träume.

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2: Alle, die gerade mitlaufen hier beim Badenova Lauftag rund um unser Studio in der Offenburger Innenstadt, kommen heute ins Schwitzen bei bis zu 24 Grad, die sich durch die Schwüle aber deutlich wärmer anfühlen. Dazu Sonne, Wolken, teilweise auch ein paar Tropfen möglich. Wir haben es bewölkt momentan bei Ollert in Rheinau bei 23 Grad, wechselt bewölkt auch bei Christian in Oberachern bei 21 und die Sonne scheint dagegen bei Valeria in Lahr bei 23 Grad. Die Woche startet die neue morgen mit mehr Wolken und Regen bei um die 20 Grad und so geht es dann auch mit mindestens bis Mittwoch weiter.
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2: A8 Karlsruhe Richtung Stuttgart zwischen Pforzheim West und Pforzheim Ost. 7 Kilometer streckenweise stockender Verkehr, dauert bis zu 20 Minuten länger hier. Und B33 Vorsicht, Donau-Eschingen Richtung Offenburg zwischen Gutach und Haslach steht ein kaputtes Auto.
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2: Da habe ich einen mobilen Blitzer für euch jetzt um 14.33 Uhr. Der steht am Autobahnzubringer Freiburg-Mitte Richtung Innenstadt vor der Abfahrt Padua-Allee. 100 erlaubt hier. Und das Update vom Fußball beim KSC gegen Darmstadt 98. Steht es 0-0 in der Halbzeit. Und wir checken natürlich noch den aktuellen Stand beim SC Sand. Die spielen heute auswärts gegen Eintracht Frankfurt 2. Und ja, die Gastgeber aus Frankfurt, die führen leider aktuell mit 2-0.
5: Tja, aufgewachsen ist Erfolgsautor Paul Maar als Kind bei seinem Großvater. Und der hat ihm das Geschichtenerzählen beigebracht. Paul Maar, der Erfinder des Sams mit den berühmten Wunschpunkten, der hatte es mit dem eigenen Vater in der Kindheit ziemlich schwer. Und er sagt, dass er Kinderbücher auch geschrieben hat, um sich selbst ein Stück Kindheit zurückzuholen. Das ist ihm auf jeden Fall gut gelungen. Ja, ich freue mich in dieser Stunde auf Paul Maar. Ich bin Christian Besau und upsi, was ist denn das da auf meinem Arm? Ah, Wunschpunkte. Okay, bis gleich.

0: Er hat das Sams erfunden, die Wunschpunkte dieses kleinen, tollen Wesens. Und heute ist er hier. Paul Maar, herzlich willkommen.
1: Dankeschön.
0: Ich habe schon gesagt, eigentlich haben Sie schon auch, glaube ich, viele Leser ein bisschen überrascht. Ihr neues Buch, eine manisch-depressive junge Frau, die sich verliebt und die beiden versuchen irgendwie schon alles. Aber es passieren so viele Dinge und so viele Hürden. Geht's auch darum, Paul Maar, dass die zwei in dem Buch erst spät merken, wie viel das wert ist, was sie füreinander empfinden?
1: Ja, das sagen Sie genau richtig. Das ist allerdings so eine Situation, die man, glaube ich, fast jeder selbst erlebt, dass er in der Rückschau feststellt, wie intensiv das Ganze war und was er alles versäumt hat. Er hätte noch das sagen können und so handeln können. Und dann entsteht so ein Gefühl der Wehmut, dass man das nicht gemacht hat.
0: Ja, ist vielleicht auch ein Appell, Paul Maar, dass man die Dinge, die man schon auf der Zunge hat, den wichtigen Menschen im Leben auch sagt.
1: Ja, da haben Sie recht.
0: Wie ist das mit einer anderen Geschichte, die auf Ihr Konto geht und die ich immer echt süß und bezaubernd fand? Lippels Traum. Der kleine Junge, der es einfach schafft, durch Träume so eine Energie und so eine Macht zu bekommen.
1: Ja, das ist unter den Kinderbüchern mein Lieblingsbuch.
0: Nein.
1: Schön, dass Sie das
0: also meins
1: erwähnen.
0: Auch,
1: ja.
0: Paul Maar, ist toll.
1: Und es ist ein bisschen eine Abbildung des kleinen Paul. Der also, ich habe ja schon gesagt, dass mein Vater was gegen das Lesen hatte. Und dieser Lippel, dem wird ja auch von dieser Frau Jakob, die so eine Haushälterin ist, auf ihn aufpassen soll, auch das Buch weggenommen. Und er zieht sich dann zurück in so einen kleinen Verschlag unter der Treppe, wo er heimlich liest. So wie ich.
0: Ja, gab es bei Ihnen auch den Verschlag unter der Treppe?
1: Nein, den habe ich erfunden.

0: schon lange nicht mehr so mit Gänsehaut geplaudert wie mit Ihnen gerade. Paul Maar, herzlich willkommen.
1: Danke.
0: Sie haben das SAMS erfunden, das muss man immer dazu sagen. Warum ist Ihrer Meinung nach gerade dieses kleine Wunschpunktewesen, das die Welt so bunt gemacht hat, von Herrn Taschenbier so zeitlos?
1: Ich orientiere mich da an den Briefen, die mir die Kinder schreiben, ja, was ihnen gefällt. Also sie sagen, erstens mal ist das Buch sehr witzig und sie müssen viel lachen. Zweitens mal ist es so, dass sie zum Beispiel mir sehr persönliche Briefe schreiben und schreiben, ich bin übrigens auch so schüchtern wie dieser Martin Taschenbier und manchmal wünsche ich mir auch ein SAMS.
0: Ich hätte eine wunderbare Idee für einen Buchtitel, Paul Maar. Entdecke das SAMS in dir. Das wär's doch.
1: Ja.
0: Wenn Sie diese Wunschpunkte tatsächlich im Leben hätten, Sie blicken jetzt zurück auf eine wirklich tolle Karriere mit sehr vielen Büchern. Ich glaube, man darf sagen, ne? Sie sind im 87. Lebensjahr.
1: Ja.
0: Was würde auf Ihren Wunschpunkten noch so stehen auf der Liste?
1: Darf ich mal frech sein?
0: Immer, Sie müssen.
1: Weil bei jedem Interview
0: kommt einer und fragt Sie das.
1: Deswegen sage ich in letzter Zeit, ich wünsche, dass ich diese Frage nicht mehr beantworten muss.
0: Also da können wir jetzt einen Deal machen, Paul Maar. Diese Frage stelle ich nie mehr. Zumal eigentlich bei dieser Wunschpunkte-Geschichte man ja auch lernen kann, dass wenn man die eigenen Wünsche zur Perfektion treibt und alles so erfüllt wäre, dass das gar nicht immer zum Besten wäre dann. Ne?
1: Genau. Das nennt Herr Taschenbier oder das haben es ungenau gewünscht.
0: Okay, aber dafür wunderbar erzählt. Paul Maar, ganz, ganz herzlichen Dank, dass wir plaudern konnten heute. Danke für Ihre Zeit und alles Gute auch fürs neue Buch Lorna.
1: Ich danke schön.
0: Sehr, sehr gern. Mehr Infos und Promis und Wunschpunkte gibt's natürlich auch online unter erb-mediathek.de. Ich bin Christian Besau. Bis dann.

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2: Also ich glaube, wer heute irgendwie Zeit hat, ist unterwegs draußen. Beim verkaufsoffenen Sonntag in Gengbach oder auch beim Flohmarkt in Zunzweier. Da war ich vorhin vor der Sendung und da war wirklich sau viel los bei mir im Dorf. Und nutzt es heute auch nochmal aus, wenn die Sonne rauskommt. Heute Sonne, Wolken, teilweise ein paar Tropfen bei bis zu 24 Grad. Momentan ist es richtig schön bei Jürgen in Gamshurst bei 24 Grad. Leicht bewölkt bei Tatjana in Lahr bei 23. Und wir haben in Diersburg 23 Grad, meldet Kerstin, nur ein paar Haare. Harmlose Wolken, sonst Sonne satt. Denn ab morgen ändert sich das Ganze. Dann mehr Wolken, immer mal wieder Regen bei um die 20 Grad dann maximal noch.
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3: In Joshua Heise. An der Zapfsäule bleibt das Gefühl, tanken könnte eigentlich günstiger sein. Die Steuern auf Sprit sind herabgesetzt worden und auch der Rohölpreis ist gefallen. Trotzdem sinken die Preise nicht wie erwartet. Politiker, Experten und der ADAC sehen hier Nachholbedarf. Mehr von Soita Sovali.
4: Super E10 kostet aktuell im Schnitt immer noch rund 2 Euro pro Liter, Diesel etwa 2,09 Euro. Und die Preise steigen laut ADAC wohl wieder. Und das, obwohl die Voraussetzungen eigentlich für sinkende Kosten sprechen. Das Bundeskartellamt schaut sich das jetzt genauer an. Für Autofahrer gilt, Preise vergleichen lohnt sich im Moment besonders.
3: Erst etwa 5.000, jetzt deutlich mehr als das. US-Präsident Trump will wohl mehr US-Soldaten aus Deutschland abziehen, als zunächst von Verteidigungsminister Hegseth angekündigt. Viele Details sind noch unklar. Trump hatte auch mit höheren Zöllen für Autos und Lkw aus Europa gedroht. IFO-Präsident Fuß sprach in der Bild von erheblichen Risiken für die deutsche Wirtschaft. Bundeskanzler Merz lässt sich beim morgigen Gipfel der Europäischen Politischen Gemeinschaft in Armenien von Frankreichs Präsident Macron vertreten. Das ist tatsächlich nichts Neues, da sich Deutschland und Frankreich schon öfter gegenseitig vertreten haben. Zu den EPG-Gipfeln sind fast alle europäischen Staaten eingeladen, sowohl EU als auch Nicht-EU. Russland und Belarus sind wegen des Ukraine-Kriegs ausgeschlossen. Im Abstiegskampf braucht St. Pauli in der Fußball-Bundesliga jeden Zähler. Derzeit liegen die Hanseaten auf Platz 16. Heute ab 15.30 Uhr geht es gegen Mainz. Ab 17.30 Uhr spielt Gladbach gegen den BVB und ab 19.30 Uhr muss Wolfsburg in Freiburg ran. Während die Wölfe die Klasse halten wollen, kämpft der SC als Achter ums internationale Geschäft.
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2: A5 Basel Richtung Karlsruhe zwischen Baden-Baden und Rastatt Nord steht ein defektes Fahrzeug auf der linken Spur. 6 Kilometer streckenweise Stop and Go, dauert eine Viertelstunde länger hier für euch. Und 20 Minuten plus auf der A8 Karlsruhe Richtung Stuttgart zwischen Pforzheim West und Pforzheim Ost. 8 Kilometer stockender Verkehr.
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2: Celine hat einen Blitzer entdeckt, der vor allem für alle SC-Fans interessant werden könnte, die später zum Spiel fahren. Am Autobahnzubringer Freiburg-Mitte wird geblitzt Richtung Innenstadt vor der Abfahrt Padua-Allee 100 erlaubt. Und apropos Fußball. Da läuft ja aktuell schon einiges hier in der Region. Der KSC spielt in der zweiten Liga daheim gegen Darmstadt 98. In der ersten Halbzeit gab es keine Tore, aber jetzt sind sie aufgewacht. Marvin Wanicek schießt das Tor in der 58. Minute für den KSC. Leider hat Darmstadt 98 vor

0: zwei Minuten ausgeglichen. 1:1 hier aktuell der Stand nach 72 gespielten Minuten. Und Halbzeit in der zweiten Frauenfußball-Bundesliga. Der SC Sand spielt auswärts gegen Eintracht Frankfurt 2. Und die Gastgeber führen momentan mit 2:0. Wir bleiben da für euch dran.
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0: Das bin ich. Und wen haben wir hier?
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0: Das trifft sich gut, denn hier ist der aktuelle Hit von Clouseau. Immer wenn du nicht da bist.
3: So.

0: Sonntagnachmittag in der Offenburger Innenstadt, wenn alle Geschäfte zu sind, klingt es hier so. Kein Mensch da, auch die Restaurants haben nicht offen. Heute ist das etwas anders. Heute klingt es in der Offenburger Innenstadt so. Ja, es ist nämlich Badenova-Lauftag. Und hier, ein paar Meter von unserem Studio entfernt, wenn ich das Fenster aufmache, klingt es genau so. Da hat sich nämlich so eine Schlagzeug-Rhythmus-Truppe platziert. Die spielen seit einer Stunde den gleichen Song und feuern wirklich alle Läufer an, bis der Letzte im Ziel ist. Und genau da, im Ziel, direkt vorm Rathaus, da steht unser Sportreporter Manni Schäfer vor uns.
1: Es ist mächtig was los hier in Offenburger Innenstadt. 30. Baden-Nova-Lauftag. Es war vorhin beginnend mit einem 5-Kilometer-Lauf. Da kam der Sieger ins Ziel mit einer Zeit von knapp 14 Minuten, das muss man sich einfach mal vorstellen, da kam aus Kenia. Aber jetzt bei dem Lauf der Offenburger Schule und beim Bambinelauf, da war wahnsinnig viel los, riesen Stimmung bei mir. Werner Daniels, einer der Hauptorganisatoren vom Lauf, zufrieden, was hier heute in Offenburg abgeht?
2: Wir sind begeistert, weil so viele Offenburger und aus der Umgebung da sind. Das macht uns einen Riesenspaß, für die das zu organisieren. Ja.
1: Und das Wetter stimmt natürlich auch dazu. Die Stimmung ist ja aus meiner Sicht grandios.
2: Ja, einer von uns beiden hat das Wetter bestellt. Wir wissen noch nicht wer, aber es ist super. Ja.
1: Also jetzt sind noch die letzten Läufe da von den Offenburger Schulen 2017, 16, 15, 14 und dann ist auch hier Schluss in Offenburg. Aber bis dahin, man muss das Bild einfach mal sehen. Da stehen Hunderte von Zuschauern und tun die Läufer und Läuferinnen, die Kleinen, unterstützen. Also werden unterwegs, jetzt kommt einfach mal vorbei in die Stadt von Offenburg. Riesenjubel, Riesenstimmung. Von dort, von dem Rathaus, Manni Schäfer für Hitradio.

0: Ich mach mal kurz das Fenster hier auf im Studio. Moment. Ja, sie trommeln noch. Die Schlagzeugtruppe hier in der Offenburger Innenstadt zum Badenova-Lauftag. Die bleiben standhaft, bis wirklich der allerletzte Läufer im Ziel ist. Das ist sehr schön, das lobe ich mir. Aber sie könnten wegen mir auch mal den Rhythmus ändern. Nach gefühlt 2 Stunden geht das so langsam. Oh, ich mach einfach das Fenster gleich wieder zu. Und never change a running system, gerade beim Lauftag. Ich hab gleich Musik. Die könnt ihr eher so zum Auslaufen nutzen, nachdem ihr euer Laufziel erreicht habt für heute. 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Ganz entspannt von Nico Santos, Human Being hier bei Hitradio. Und gute Nachrichten für alle KSC-Fans. Da gab es gerade in der 86. Minute die 2:1-Führung im Heimspiel gegen Darmstadt 98. Und in der zweiten Frauenbundesliga steht es beim Auswärtsspiel des SC Sand gegen Eintracht Frankfurt 2 nach 55 Minuten noch 2:0. Leider für die Gastgeber aus Frankfurt.
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1: Und es ist ein Tor gefallen für den SC Sand im Auswärtsspiel in der zweiten Frauen. Fußball-Bundesliga gegen Eintracht Frankfurt 2 steht jetzt 2:1. Und wir schauen mal noch kurz in den Wildpark. Da läuft die Nachspielzeit, 95. Minute. Und der KSC führt weiterhin mit 2:1. Das sieht doch gut aus.
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2: So, kurzer Check mal. Durchs Fenster öffnen. Läuft der Lauftag noch von Badenova in der Innenstadt? Ah ja. Die Trommler trommeln noch von der Schlagzeugtruppe. Immer noch der gleiche Rhythmus. Das heißt, sind noch nicht alle durch. Also schaut gerne noch vorbei. In der Innenstadt holt euch ein Eis. Feuert die Läufer an. Und nicht mehr anfeuern müssen die Fans des KSC. Da ist nämlich in diesen Sekunden das Spiel zu Ende im Wildpark. 2:1 geht's aus für Karlsruhe gegen Darmstadt 98. Damit ist der KSC auf dem 8. Tabellenplatz. Und wir checken, ich lasse jetzt einfach mal hier die Musik laufen, mach das Fenster jetzt nicht zu. Leicht bewölkt haben wir 24 Grad bei Jutta in Ohlsbach, 23 sind es bei Anja in Appenweier, hier scheint die Sonne. Heute noch recht schön Sonne, Wolken, vereinzelt ein paar Regentropfen bis 24 Grad. Morgen bis Mittwoch ändert sich das dann. Dann mehr Wolken und Regen bei um die 20 Grad. So.
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2: Schnell das Fenster wieder geschlossen. Jetzt haben wir die A5 Basel Richtung Karlsruhe zwischen Baden-Baden und Rastatt-Nord. 4 Kilometer streckenweise Stop and Go. Bis zu einer Viertelstunde müsst ihr mehr einplanen. Und mehr Zeit auch auf der A8 Karlsruhe Richtung Stuttgart zwischen Pforzheim West und Pforzheim Ost. 8 Kilometer streckenweise Stop and Go. Hier 20 Minuten plus.
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2: Da habe ich weiterhin einen mobilen Blitzer für euch. Der steht am Autobahnzubringer Freiburg-Mitte Richtung Innenstadt vor der Abfahrt Padua Allee. 100 erlaubt. Und eure Meldungen von den Straßen schickt ihr mir gerne rein. Gibt natürlich auch sonntags 20 Orbits für jede neue Meldung oder jede Abmeldung. Per WhatsApp zum Beispiel 0173 104 33 11. Gute Fahrt.
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0: genießt den Sonntag mit uns mit Hitradio. Egal ob beim Kinzigtal-Radtag mit vielen Aktionen für alle Fahrradfahrer im ganzen Tal und dem verkaufsoffenen Sonntag in Gengbach oder beim Hochfest im Hofgut Wörner, heute noch den ganzen Tag in Durbach. Das ist doch ein wunderbarer Ausklang für dieses lange Wochenende. Und heute in der Woche ist ja wieder ein ganz besonderer Sonntag. Dann ist Muttertag. Nicht vergessen. Und wenn ihr da noch keinen Plan habt, was ihr mit eurer Mutter unternehmen könnt, Regina hat dann Vorschlag.
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2: Nicht vergessen, am 10. Mai ist Muttertag und da könnt ihr, wenn ihr wollt, nach Broggingen. Da gibt es nämlich einen Muttertagshock und einen Wandertag. Ihr entscheidet selber, ob ihr ein bisschen Sport machen wollt und dann essen und trinken oder einfach direkt essen und trinken und es euch gut gehen lassen. Es gibt Wanderrouten für jeden und eine extra Mama-Route, die nämlich auch mit dem Kinderwagen gut geht. Eine geführte Wanderung um 12.15 Uhr, dann Wein- und Getränkestände in den Reben, damit ihr nicht verdurstet. Ganz viel für eure Kids, eine Hüpfburg, Luftballon.

morgens, Kinder schminken etc., damit wir Mamas auch ein bisschen Ruhe haben. Und noch eine Muttertagsüberraschung. Kommt vorbei beim Wandertag und Muttertagshock ab 11 Uhr beim Sommertreff in Broggingen. Ich wünsche euch ganz viel Spaß dabei, eure Regina.

0: Och Mann.
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0: Der erste Sand spielt in der zweiten Frauenbundesliga heute auswärts gegen Eintracht Frankfurt 2 und die Gastgeber, die haben eben ein Tor geschossen. Damit steht es aus Sicht der Sanderinnen 1:3. Wir bleiben da für euch natürlich dran. Jetzt mit schöner Musik, passt zu den Temperaturen heute. Mit der ersten Single gleich in Welthit gelandet. Und das war's dann auch schon. Dieses klassische One-Hit-Wonder-Schicksal hat auch einen kanadischen Rapper ereilt. Außer einem großen Hit hat er bei uns es noch mit einem weiteren Song für ein paar Wochen ins Mittelfeld der Top 100 geschafft. Aber eben diesen zweiten Song von ihm, den kennt heute keiner mehr. Oder? Kennt das noch jemand?

0: Snow. Der hat seine Karriere ja ganz fulminant mit dem Song Infarmer gestartet. Und den hat er dann vor einigen Jahren auch ganz erfolgreich zusammen mit Daddy Yankee als Con Calma neu aufgelegt. Aber auf Platz 1 der deutschen Charts hat es Snow nur mit dem Original geschafft. Und zwar heute vor genau 33 Jahren. Hier ist Snow mit Infarmer. Wir feiern die Klassiker bei Hitradio Ohr.
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0: den Pretenders. I'll stand by you. Wir stehen auch bei dem SC Sand bei, auch wenn es heute leider nicht geklappt hat. Auswärts gegen Eintracht Frankfurt 2, eben Abpfiff und Sand verliert aus Sander Sicht 1:3. Es ging ja, naja, um einen Schritt näher zu kommen an den Aufstieg, den möglichen in die erste Liga. Aber ja, diesen Schritt, da hoffen wir dann auf das nächste Spiel nächstes Wochenende.
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0: Nächsten Sonntag übrigens wieder Auswärtsspiel, dann in Andernach und die Woche drauf am 17. Mai das spannende Heimspiel Sand gegen Stuttgart. Da könnt ihr gerne wieder dabei sein. Heute das Wetter 24 Grad und wechselnd bewölkt bei Jürgen in La Reichenbach. Elzach, da werden wir gehört. Hier scheint die Sonne bei Andi bei 22 Grad und noch das Wetter in Schutterzell. Bei Anja haben wir 24 Grad, bedeckter Himmel. Ja, heute Sonne, Wolken, auch ein paar Tropfen möglich. 24 Grad, teilweise schwülwarm, denn es kommt eine Wetteränderung. Morgen bis Mittwoch dann mehr Wolken und endlich auch mal wieder Regen möglich bei um die 20 Grad maximal.
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3: Ich bin Joshua Heise. Verkehrte Welt. Während es in Deutschland frühsommerlich warm ist, gibt's in Griechenland Sturm, Regen und ungewöhnlich niedrige Temperaturen. Meteorologen sprechen vom kältesten Start in den Mai seit Jahrzehnten. Takis Zaphos berichtet.
4: In den Bergen rund um Athen, auf der Halbinsel Peloponnes und selbst in den gebirgigen Regionen von Kreta hat es sogar geschneit. Für die Landwirtschaft ist das Ganze ein Lichtblick. Nach langer Trockenheit füllen sich die Wasserspeicher wieder. Und wer jetzt denkt, der Winter bleibt, Entwarnung. Schon übermorgen wird's deutlich wärmer, 27 Grad und sonnig.
3: Ab morgen sollen die Zölle auf europäische Autos und Lkw in den USA von 15% auf 25% steigen. Inakzeptabel findet der Vorsitzende des EU-Handelsausschusses Lange. Auch der Deutsche Automobilverband sieht in der Ankündigung von US-Präsident Trump eine neue Belastung der transatlantischen Beziehungen. IFO-Chef Fuß befürchtet für den Fall eines neuen Handelskriegs sogar eine Rezession in Deutschland. Die EU behält sich Gegenmaßnahmen vor. 2 Monate nach Beginn des Irankriegs haben die Vereinigten Arabischen Emirate wieder den normalen Flugbetrieb aufgenommen. Wegen der angespannten Lage und iranischen Angriffen hatte es bis zuletzt nur begrenzt Sonderflüge gegeben. Die Emirate sind nicht nur ein beliebtes Ausflugsziel, sondern mit den Flughäfen Dubai und Abu Dhabi auch wichtige Drehkreuze bei Reisen nach Fernost oder Australien. In der 2. Fußball-Bundesliga hat Schalke gestern den vorzeitigen Aufstieg perfekt gemacht. Wer mit aufsteigt, bleibt aber spannend. Heute kletterte Elversberg dank eines 5:1 gegen Paderborn auf Rang 2. Dritter bleibt Hannover nach einem 3:3 gegen Schlusslicht Münster. Die weiteren Ergebnisse: Fürth Nürnberg 1:1, Magdeburg Hertha BSC 1:0 und Karlsruhe Darmstadt 2:1.
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0: A8 Karlsruhe Richtung Stuttgart. Zwischen Pforzheim West und Pforzheim Ost 7 Kilometer streckenweises Stop and Go. Dauert bis zu 20 Minuten länger.
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0: Adrian, du hast einen neuen Blitzer entdeckt um 4:04. Der steht in Achern in der Sassbacher Straße 30 erlaubt. Und weiterhin wird geblitzt am Autobahnzubringer Freiburg-Mitte Richtung Innenstadt vor der Abfahrt Padua Allee. Hier 100 erlaubt. Alles zu nachlesen, auch die ganzen Anhängerblitzer in der Region. Zum Beispiel der in Oberkirch an der Rench. Gibt's bei uns in der App und natürlich auch im Web auf hitradio.de. Euch eine gute Fahrt.
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0: Ich habe jetzt den passenden Song auf die Playlist gepackt für alle Fans des SC Sand. Auch wenn es heute leider nicht geklappt hat beim Auswärtsspiel gegen Frankfurt. Weiter lächeln. Es ist noch alles drin in Sachen Aufstiegsmöglichkeiten. Hier ist Lily Allen mit Smile für euren Sonntagnachmittag bei Hitradio OR.

0: Hit Radio, der Tobi hier, hallo.
1: Ah, wunderbar, das ist ein Hallchen, Tobi, wegen dir musst du extra anhalten.
0: Wegen mir musst du anhalten, was ist, warum das?
1: Nein, ich habe keinen Freisprechantrag.
0: Ach so.
1: Kurzer Halt, kurze Pause, Füße vertreten. Jetzt sind wir gerade auf dem Parkplatz, wir haben gerade Blitz entdeckt, weil wir fahren gerade zu Freunde runter. A5, Karlsruhe-Basel, in Höhe Hartheim-Halbersheim, 120er Bereich.
0: Dann wünsche ich euch ganz viel Spaß bei den Freunden. Ja. Ich hoffe, es gibt was Danke Leckeres schön. Zu essen.
1: Ja, da geht schon was Gutes. Das haben wir schon im Kühl.
0: Wird gegrillt?
1: Ja? Aha. Ja, ja. Die machen ein bisschen was mit dem Kleider.
0: Dann genießt das Wetter am Sonntag.
1: Ja, wünsche ich dir auch. Einen schönen Sonntag noch. So, wie machst du
0: dir auch. Ciao.
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0: Gestern waren die hier in der Stadt.
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0: Die Festbänkler aus der Schweiz waren in Offenburg, eine meiner absoluten Lieblingsbands, haben abends das allererste große Konzert gespielt in der Edeka Arena. Das erste Event nämlich in der Halle ohne Bestuhlung, also reines Stehplatzkonzert. Und gleich ein Härtetest für die Edeka Arena, denn da ging es gut ab gestern Abend. Und vorab durfte ich mit den Jungs sprechen. Die waren ja gestern den ganzen Tag schon hier in der Stadt und haben unter anderem vorm Rathaus in der Innenstadt am Vormittag ein Überraschungskonzert gegeben. Live und kostenlos. Wie es dazu kam und welche weiteren positiven Erinnerungen sie an unsere Region haben, darüber sprechen wir gleich. Davor hör mal was von den Jungs. Einer ihrer größten Hits hier bei Hitradio. All in, Lieblingslieder.
3: Komm,

0: Die Festspengler bei Hitradio Ohr. Gestern haben sie hier in Offenburg gespielt, in der Edeka Arena. Videos davon könnt ihr euch anschauen bei uns in den Stories auf Instagram und Facebook. Und vor dem Konzert durfte ich Roman und Andi im Backstage-Bereich zum Interview treffen.
1: Hallo,
2: servus. Hallo, hoi, servus.
3: Ihr habt ja auch in der Innenstadt von Offenburg uns überrascht mit einem spontanen Konzert vorm Rathaus. Wie kam es dazu?
1: Wir haben schon länger davon geträumt, dass wir mal irgendwo Straßenmusik machen können auf einem Traktor und Anhänger. Das ließ sich jetzt eigentlich ziemlich gut mit der Firma Öhle, die wir über unsere Bookerin kennengelernt haben, hier umsetzen. Und es hat einfach ja, alles super geklappt. Das Wetter war schön und ja, wir haben dann unsere Instrumente auf den Anhänger da geladen, morgens um 10:30 und sind dann auf dem Hänger da in die Innenstadt gefahren und haben da vor, ja, was waren da, 500 Leute waren sicher da. Ja, haben da eine Viertelstunde gespielt und dann sind wir wieder weggefahren.
4: Und das Coole war eigentlich, wir sind auch schon spielend dann da angekommen.
3: Ah,
4: also
3: ja.
4: Ich stelle es mir jetzt so vor, dass man uns dann gehört hat, ah, jetzt kommen sie. Und es war so ein richtig schöner Empfang, dann so auf den Platz zu kommen und die 500 Leute haben da schon voll mitgemacht von Anfang an.
1: Es hat uns allen sau viel Spaß gemacht und eventuell machen wir das wieder mal. Ja. Mal schauen.
3: Auf jeden Fall ein schönerer Start als bei eurem Konzert letztes Jahr bei uns in Oberkirch-Nussbach. Da hattet ihr ja diesen Unfall auf der A5. Euch ist zum Glück nichts passiert, aber Blechschaden auch bei euren Blechblasinstrumenten.
1: Also für uns alle war das ein sehr, sehr krasses Erlebnis, weil, glaub, niemand von uns jemals in so einem, ich sage jetzt mal, harten Unfall verwickelt war. Also uns ist ein LKW hinten rein in den Hänger und hat den Hänger zusammengedrückt und den dann gerade in den Bus reingeschoben und der Motor wurde gerade durch die Anhängerdeichsel wurde durchbohrt und war komplett kaputt und vier von uns saßen noch hinten in der hintersten Reihe auf den Sitzen und ja, die hat es dann da schon ziemlich in den Sitz reingedrückt und der Roman hat gerade den Tisch ausgerupft, ausgerissen im Bus drin, also das sah übel aus und wie es dem LKW-Fahrer hinten ging, das haben wir halt auch alle mitgekriegt und ja, war gar nicht schön anzusehen, aber für uns war es einfach das Wichtigste dann, dass wir da am Abend trotzdem spielen können. Und halt alle, die ein Ticket gekauft haben, da zufriedenstellen mit unserer Musik. Ja, es war dann ein sehr emotionaler Abend.
3: Unter anderem hat er ja gleich ein Musikhaus hier aus der Region, Geiger und Geiger aus Kehl, geholfen, Instrumente ausgeliehen. Und ich finde, in so Situationen, das Positive ist doch dann, dass alle zusammenhalten und man dann da Unterstützung bekommt, woran man gar nicht denkt, oder?
1: Genau das, dass wir halt viele Instrumente gekriegt haben oder halt eine Unterstützung vom Musikverein da auch und von der Technikfirma, die uns da alles dann kurzfristig organisiert hat, was wir halt nicht mehr benutzen konnten, weil es war, also sehr viele Sachen vom Anhänger waren kaputt. Das war dann schon schön, dass wir sowas erleben durften.
4: Also jetzt ist es ja auch schon fast ein Jahr her und irgendwie bleiben dann doch auch ebenso die guten Werte zurück. Und wir bekommen jetzt diesen Monat unseren Bus zurück.
3: Okay.
4: Das ist ewig gegangen jetzt, aber da freuen wir uns sehr und haben wir wieder unseren Kleobert und ein bisschen ein Stück Heimat, das wir da dabei haben, dann in Zukunft wieder.
3: Wie heißt der Kleobert?
4: Ja, genau, so heißt unser Bus.
3: Okay.

0: Warum das? 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
1: Wir hatten mal einen Chauffeur, ganz am Anfang bei unseren ersten Nightliner-Touren. Das war Cleo.
2: Ah. Und dann haben wir gedacht, ja, wir brauchen noch ein bisschen anderen Namen und deshalb Cleo Berg.
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3: Anke genießt den Sonntag in Hainingen. Blauer Himmel, wolkenlos, so kann es bleiben. Mainz, so 24,5 Grad hast du dazu gemessen. In Bühlstadt hat es 21 Grad. Bei Moni hier ist es leicht bewölkt. Und wir haben einige Wolken auch bei Steffi in Biberach im Kinzigtal. 24 Grad. Das ist auch das Maximum, was heute drin ist. Sonne, Wolken, teilweise auch ein paar Tropfen. Ab morgen dann mehr Regen in der Region möglich. Da ändert sich das Wetter. Mindestens bis Mittwoch Wolken, Regen um die 20 Grad. Maximal. Es ist 16.31 Uhr.
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3: Ein Stau auf der A8 Karlsruhe Richtung Stuttgart zwischen Pforzheim West und Pforzheim Ost. 7 Kilometer. Streckenweise Stop and Go dauert bis zu 20 Minuten länger.
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3: Blitzer auf der A5 Richtung Basel, Höhe Hartheim-Hattersheim 120 erlaubt. In Achern stehen sie in der Sassbacher Straße nach dem Kreisverkehr in Richtung Sassbach. Hier dürfte 30 fahren. Und Autobahnzubringer Freiburg-Mitte Richtung Innenstadt vor der Abfahrt Padua-Allee 100 erlaubt. Außerdem hast du, Peter, eben noch geschrieben: Hey Tobi, es steht ein Blitzer in Gernsbach im Murgtal. Obertsroter Straße nach der Brücke von der B462 kommend. Da sind nur 20 erlaubt. Und es gibt auch einen neuen Blitzer-Anhänger. Der steht am Ortsausgang Ebersweier Richtung Windschläg, hat Ronny eben geschrieben. 30 dürfte hier fahren. Wo die weiteren Blitzer-Anhänger stehen in der Region, gibt's zum Nachlesen immer bei uns online auf hitradio.de und in unserer kostenlosen App. Euch, wo es geht, eine gute Fahrt. Und es wurde Fußball gespielt heute Nachmittag. Der KSC hat daheim gewonnen in der zweiten Liga. In der zweiten Frauenliga hat leider der SC Sand verloren. Und zwar gegen Eintracht Frankfurt 2. Und das sagt der Trainer Alex Fischinger zum Spiel, zum 1:3 aus Sander Sicht.
6: Wir haben heute leider klar verdient verloren. Aufgrund einer sehr, sehr schwachen ersten Halbzeit. Wir mussten beim Warmmachen Milena Fischer ersetzen, die sich verletzt hat beim Warmmachen. Das alles ist aber keine Ausrede. Die Leistung war einfach nicht gut genug in der ersten Halbzeit. Zweite Halbzeit war besser. Wir machen den Anschluss, haben dann alles probiert. Chance zum Ausgleich nicht genutzt und dann noch einen Konter bekommen und somit dann in der Summe auch verdient verloren. Und sind natürlich jetzt alle sehr, sehr enttäuscht. Nichtsdestotrotz geben wir natürlich nicht auf, aber jetzt überwiegt erstmal die Enttäuschung.
3: Vollkommen verständlich, aber die Hoffnung ist noch nicht aufgegeben in Sachen Aufstieg in die erste Liga für den SC Sand. Und sportlich geht es heute Abend auch noch weiter. 19:30 Uhr, das Heimspiel für den SC Freiburg in der ersten Bundesliga gegen Wolfsburg. Alle Infos und Ergebnisse dazu natürlich morgen früh bei Andi und Naimi in der Morningshow hier bei Hitradio Ohr.
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3: Tag zusammen, schönen Sonntag euch.

Meine absolute Lieblingsband war gestern hier in der Stadt in Offenburg und vorm Konzert in der Edeka Arena hatte ich die Jungs zum Interview hier bei Hitradio. Die Feschbänkler.

0: Wir machen jedes Jahr eine Hörerreise mit so 500 Hörern nach Galtür in Tirol. War jetzt erst vor ein paar Wochen zum Closing. Und ich war Busbegleiter. Dann hatte ich einen Bus mit Leuten von 18 bis 70. Wirklich alle Generationen drin. Entsprechend Diskussion, was für Musik laufen soll. Und dann habe ich irgendwann Songs von euch in die Playlist gepackt. Und dann gab es kein Gebruddel mehr. Dann waren alle zufrieden. Habt ihr eine Erklärung, warum das genau mit euren Songs so passt?
1: Also eine richtige Erklärung so kann ich nicht sagen. Ich glaube, es hat mit der positiven Stimmung zu tun, dass ja, gegen positive Energien kann man sich nicht wehren. Das nimmt einen mit und macht einem glücklich. Und das, glaube ich, ist ein großes Erfolgsrezept von uns.
0: Auch viele Musikvereine spielen ja eure Songs, eure Arrangements, auch hier bei uns in der Region. Macht es einen stolz?
2: Ja, auf jeden Fall. Wir kommen ja alle auch aus Blasmusikvereinen und spielen auch noch ein paar von uns. Deshalb freuen wir uns immer über Lieder, die wir hören von Musikvereinen, wenn die unsere Lieder spielen. Ja, auf jeden Fall.
0: Und vor allem ist das so, also ich spiele auch im Musikverein in meinem Heimatort, wenn das einmal im Repertoire drin ist, wenn man das einmal drauf hat, dann bleibt es auch jahrelang oder teilweise auch jahrzehntelang.
1: Ja. Also so der Gedanke daran, dass ein Stück vielleicht sogar uns überlebt oder überdauert und weiter in einem Archiv eines Musikvereins gespielt wird, also halt nicht im Archiv, sondern halt auf dem Notenblatt bleibt. Also dieser Gedanke finde ich unglaublich berührend.
0: Nur das nächste Mal bitte vielleicht nicht so viele Kreuztonarten. Da hatten wir ein bisschen zu kämpfen.
1: Ja, aber wir haben im Fall gerade das Gleiche diskutiert, weil ein Leben lang eigentlich so ja, eine wunderbare Blasmusikmelodie wäre, aber einfach, wie du sagst, die Tonart ist echt schwierig. Wir haben jetzt überlegt, ob wir ein neues Arrangement machen sollen in einer B-Tonart. Ja. Würdest du es gut finden?
0: Also ich würde es feiern, ja.
1: Du kannst ja eine Umfrage machen bei allen Hörern. Da würde uns sehr Wunder nehmen, ob das gewünscht wäre. Ja. Also ist bei uns im Moment auf dem Schirm.
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0: standen plötzlich die Feschbänkler auf einem Hänger und haben spontane Straßenmusikkonzert gegeben. Vor über 500 Zuschauern in der Innenstadt. Das Video dazu könnt ihr euch anschauen bei uns in der Story auf Facebook und Instagram von Hitradio. Und beim Interview musste ich Roman und Andi von den Feschtis dann eine Sache dringend fragen.
1: Beim Après-Ski, habe ich jetzt auch bei unserer Skiausfahrt wieder mitbekommen, werden eure Songs gespielt. Manche Bands wie Mountain Crew, Draufgänger, die sind regelmäßig

0: sich im Sommer auch am Ballermann zu hören. Ihr habt es ja schon versucht, ins Berghain zu gehen und bringt den Obergrein ins Berghain. Wie wäre es mit, bringt die Blasmusik an den Ballermann? Gab es da schon mal Überlegungen vielleicht?
1: Ja, schon. Haben wir uns schon auch überlegt. Aber machen wir wahrscheinlich nicht. Das ist zu weit, viel zu weit weg.
2: Wir fliegen nicht gern. Wir fahren am liebsten mit unserem Cleobert.
0: Ja, genau.
2: Und brauchen kein Flugzeug.
0: Ja. Er braucht einen Amphibienbus in Zukunft, ja, genau, dass er darüber kommt.
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1: Der Rauch ist schon von Weitem im Kinzigtal auf der B33 zu sehen. Im Martha-Schanzenbach-Weg in Gengenbach brennt ein kleines

0: Ein Schopf angebaut an einen Carport. Feuerwehr und Polizei sind vor Ort. Es laufen die Löscharbeiten. Wir haben eben noch mal für euch nachgefragt. Die Straße ist deshalb momentan gesperrt. Mit einem Übergreifen auf das Wohngebäude daneben ist aber nicht zu rechnen. Stand jetzt gibt es keine Verletzten.
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0: Nutzt das Wetter noch mal aus, wo es geht. Zum Beispiel in Neuried momentan. Da scheint die Sonne bei Petra bei 24 Grad. Leicht bewölkt ist es in Rheinstetten bei Karlsruhe. Da hört uns der Alex über DAB+. Sehr schön. Und wir haben leicht bewölkte 23 Grad bei Martin in Hausach und auch bei Andrea und Katrin. Die hören uns da alle zu im Kinzigtal. Heute ja, so maximal 24 Grad noch in den nächsten Stunden. Morgen bis Mittwoch ändert sich das Wetter. Dann mehr Wolken und Regen. Tut der Region aber mal gut bei um die 20 Grad.
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3: Ich bin Joshua Heise. Die Zustimmung für die Bundesregierung liegt im Keller. Kurz vor dem ersten Jahrestag sagen 3/4 der Befragten einer INSA-Umfrage für die Bild-Zeitung, sie seien unzufrieden mit der Koalition. Zudem glauben 24%, dass die Regierung nicht bis 2028 durchhalten wird. Während CDU-Politiker Bilger im Handelsblatt die Schuld vor allem auf die SPD schiebt, betont Vizekanzler Klingbeil, dass Reformen vorangetrieben werden, aber das gehe nicht ohne Debatten. 5.000 oder gar noch mehr. Der geplante Abzug von US-Soldaten aus Deutschland könnte vor Ort spürbare Folgen haben. Rammsteins Bürgermeister Hechler warnt jetzt vor erheblichen Auswirkungen für die betroffenen Regionen. Thomas Bremser berichtet.
4: Nicht nur die Soldaten würden fehlen, auch ihre Familien. Für Rammstein wäre das fatal, sagt Bürgermeister Hechler. Gut möglich, dass sich die heimische Wirtschaft davon nicht mehr erholen würde. Doch noch lässt US-Präsident Trump Deutschland im Unklaren über seine Pläne. Welche Standorte und Einheiten betroffen sind, ist unklar.
3: Nach der Festnahme im HIP-Erpressungsfall fordert die Staatsanwaltschaft Untersuchungshaft. Eine Entscheidung soll in den nächsten Tagen fallen. Der verdächtige 39-Jährige war gestern in Salzburg gefasst worden. Er soll Gläschen mit Babynahrung mit Rattengift versetzt haben. 5 wurden sichergestellt, 1 ist noch im Umlauf. Das Sortiment in Deutschland war nach HIP-Angaben nicht betroffen. Kurz vor Beginn der Biennale in Venedig geht es drunter und drüber. Im Streit um den Umgang mit Israel und Russland ist die Jury geschlossen zurückgetreten. Zudem kritisiert Italiens Kulturminister den Leiter des Kunstfestivals, dass dieser durch die Wiederzulassung Russlands neben Außenpolitik betreiben wolle. Die Eröffnungsfeier wurde abgesagt und die Goldenen Löwen werden erst am letzten Tag im November vergeben. In der zweiten Fußball-Bundesliga hat Schalke gestern den vorzeitigen Aufstieg perfekt gemacht. Wer mit aufsteigt, bleibt aber spannend. Heute kletterte Elversberg dank eines 5:1 gegen Paderborn auf Rang 2. Dritter bleibt Hannover nach einem 3:3 gegen Schlusslicht Münster. Die weiteren Ergebnisse: Fürth Nürnberg 1:1, Magdeburg Hertha BSC 1:0 und Karlsruhe Darmstadt 2:1.
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0: Ihr habt es eben gehört, im Martha-Schanzenbacher Weg geht aktuell nichts in Gengenbach. Da brennt ein Schopf. Deshalb ist dieser Weg gesperrt für die Feuerwehr und Einsatz. Kräfte. Wir haben die A8 Karlsruhe Richtung Stuttgart zwischen Karlsbad und Pforzheim West. Da liegen Gegenstände und zwischen Pforzheim West und Pforzheim Ost 6 Kilometer stockender Verkehr, dauert bis zu 15 Minuten länger.
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0: 3 Blitze habe ich für euch um 5:05. Der eine steht auf der A5, das passt ja irgendwie, Richtung Basel, Höhe Hartheim-Heitersheim 120 erlaubt. Der nächste in Aachen in der Sasbacher Straße nach dem Kreisverkehr Richtung Salzbach 30 erlaubt. Und in Gernsbach im Murgtal blitzen sie auch in der Obertsrother Straße nach der Brücke von der B462 kommend. 20 dürft ihr hier fahren. Und wo die Anhängerblitzer in der Region stehen, könnt ihr immer nachlesen bei uns online auf hitradio.de. Gute Fahrt!
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0: Hallo, schönen Wochenendausklang euch jetzt mit Ed Sheeran.

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1: Die waren gestern in Offenburg bei ihrem großen Konzert in der EDK Arena und die Festbänkler, die sind ja bekannt für ihre Party- und Après-Ski-tauglichen Songs, aber es gibt bei jedem Konzert auch einen Gänsehautmoment, wenn dieser Song hier läuft.
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0: Ehrenwort ist ja ein saubeliebter Song in den letzten Jahren geworden auf Hochzeiten. Bei eurem Auftritt beim Woodstock vor 3 Jahren stand ich direkt vor einem, der einen Antrag gemacht hat, genau zu diesem Song. Was habt ihr mit dem Song schon für schöne Momente erlebt?
1: Also wir haben halt schon sehr viele Hochzeitsvideos bekommen von Leuten, die zu dem Lied geheiratet haben. Auch eben auch von Vereinen, die das gespielt haben auf Hochzeiten. Und selber haben wir auch schon ein Hochzeitscrash gemacht mit dem Lied quasi.
2: Es gibt auch sehr viele Nachrichten, die wir bekommen, dass der Song bei der Hochzeit beim Ringmoment dabei ist. Oder wir sehen Tätowierungen, wo so ein Satz sich ein Paar gegenseitig, also gegenseitig eintätowiert wird. Yeah. Also ja, da merkt man halt schon, das wird uns viel gezeigt. Und man sieht, wie wichtig dann so ein Song für die Leute ist.
1: Und live haben auch schon sehr viele Leute oder Pärchen oder Frauen Anträge bekommen von Männern.
0: Bekommt man das mit auf der Bühne, dass irgendwo plötzlich dann Jubel ausbricht während des Songs?
1: Ja, auf jeden Fall. Sicher, das sieht man.
2: Ich finde das auch einfach mega schön. Das ist auch wieder so ein positiver Freudemoment. Und, ja, und so geht es auch den Leuten rundherum beim Antrag, wenn alles gut geht, dass halt einfach alle zu jubeln beginnen. Da kann man gar nicht anders.
0: Bei uns war es Welt voller Wunder bei der Hochzeit. Ja, das ist so quasi unser Song. Und ich sage auch Dankeschön, dass ihr euch die Zeit genommen habt für Hitradio Ohr. Die Festspengler Roman und Andi hier in Offenburg. Danke.
1: Vielen Dank. Dir.

0: Die Festspengler gestern in Offenburg. Videos vom Konzert in der Edeka Arena und auch von dem spontanen Auftritt vorm Rathaus tagsüber hier in der Innenstadt gibt's bei Hitradio auf Insta und Facebook. Und das komplette Interview packe ich euch auch gleich noch zum Nachhören in unsere kostenlose Audiothek auf hitradio.de.
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2: 3. Mai 2012. Emily Sandy steigt mit Next to Me in die Charts ein. Next to me. Next to me. Die kleine Emily weiß, dass sie sich benehmen muss. Sie kann sich in der Schule keine Ausrutscher leisten, alles fällt auf sie zurück. Denn alle kennen sie nur als Tochter von Herrn Sandy, einem wichtigen Lehrer an der Schule. Wenn sie sich nicht benimmt, sitzt sie schnurstracks in seinem Zimmer und muss sich von ihm anhören, welches Verhalten gar nicht geht. Aber im Laufe der Zeit gewöhnt sie sich daran, dass auf ihr immer ein Augenmerk liegt. Und sie geht darin auf. Sie hat nur die besten Noten, ist beliebt und Vorbild für andere fleißige Schüler. Sie ist so vorbildlich, dass sie mit 16 nach der Schule sogar einen Plattendeal ausschlägt, damit sie zur Uni gehen kann, falls das mit der Musik doch nicht klappen sollte. Nach 5 Jahren Medizinstudium will sie das mit der Musik dann aber doch nochmal probieren. Und es lohnt sich, denn direkt auf ihrem ersten Album landet sie einen Riesenhit.

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2: Da wird mir bald das Bierglas im Biergarten weggeblasen. Wow, was kommt da auf uns zu, schreibt Daniel aus Appenweier bei 24 Grad. Und extrem viel Wind, der pfeift, meldet auch Simon aus Neuried bei 22 Grad momentan. Wir haben bedeckten Himmel über Nordrach bei 22 Grad bei André. Ja, es wird teilweise windig und ein paar Regentropfen kann es heute auch geben. Dazu aber auch vereinzelt noch ein bisschen Sonnenschein an diesem Sonntagabend bis zu 24 Grad. Und dann kommt das, was der Wind jetzt schon bringt, nämlich eine Wetteränderung. Morgen bis Mittwoch mehr Wolken und

0: Immer mal wieder Regen bei maximal 20 Grad.
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0: A8 Karlsruhe Richtung Stuttgart zwischen Pforzheim West und Pforzheim Ost. 7 Kilometer streckenweise stockender Verkehr. Dauert bis zu 20 Minuten länger hier. Und wir haben es euch ja schon gemeldet. Im Martha-Schanzenbach-Weg in Gengenbach, da brennt ein Schopf. Die Feuerwehr ist gerade dabei, das Ganze zu löschen. Die Straße ist deshalb momentan gesperrt.
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0: A5 Richtung Basel, Höhe Hattam-Heitersheim, haben sie einen Blitzer aufgebaut, 120 erlaubt. In Aachen ist Sonntagsarbeit für die Blitzer angesagt, in der Sasbacher Straße. Nach dem Kreisverkehr Richtung Sasbach dürfte 30 fahren und 20 nur erlaubt in Gernsbach im Murgtal, Obertsrother Straße, nach der Brücke von der B462 kommend. Und eure Meldungen schickt ihr mir gerne per WhatsApp rein, 0173 104 3311. Gute Fahrt.
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0: Tag zusammen. Schönes Wochenende. Gleich mit ganz neuer Musik von Licky Lee. Lucky Again. Passt zum Frühstück.

0: Hier sind Radio Ohr. Wir begleiten euch durch diesen Sonntag. Natürlich auch alle SC-Fans, die gerade auf der A5 unterwegs sind. Zum Heimspiel heute Abend gegen Wolfsburg.
1: Salut Tobi, kurze Verkehrsmeldung von der A5 Offenburg in Richtung Freiburg. Wie zu erwarten, keine VfL Wolfsburg-Fans auf der Straße gesichtet. Die habe es, glaube ich, nicht so mit dem Auswärtsfahren.
0: Ja.
1: Mein Tipp für heute Abend ist so ein dreckiges 3:2 nach einer kräftezehrenden europäischen Halbfinalwoche. Werden wir unsere Mannschaft ganz gut und ordentlich durchrotieren. Ja, sportlich erwarte ich ehrlich gesagt kein Leckerbisse, aber das ist auch egal, solange wir die 3 Punkte für uns einfahren und dann um Platz 7 weiter europäisch mitkämpfen können, wäre das hervorragend. Und ansonsten, ja, schauen wir mal, was nächste Woche passiert. Ich glaube, dass wir da europäische Geschichte schreiben werden. Und von dem her würde ich mich noch über einen Liedwunsch freuen, Believer von Imagine Dragons, weil nächste Woche wird, ja, europäische, internationale Fußballgeschichte geschrieben.
0: Oh ja, das wäre so herrlich. Hier ist dein Wunsch mit Mikey und allen SC-Fans viel Spaß heute Abend. First.

0: Jetzt gibt's noch ein bisschen Hochkultur hier bei Hitradio am Sonntagnachmittag. Die gibt's nämlich aktuell bei uns in der Region und das ganz kostenlos für euch. In Straßburg läuft eine große Banksy-Ausstellung, nicht weit von der Grenze. Wenn ihr in Straßburg bzw. in Kehl über die Europabrücke rüberfahrt nach Straßburg im Koop-Quartier. Banksy, das ist ja dieser mysteriöse Künstler, von dem niemand weiß, wer er eigentlich ist. Und seine Werke, die tauchen auch immer aus dem Nichts ganz plötzlich irgendwo in den Großstädten auf. Hitradio-Reporter Charlie Thorn hat sich die Ausstellung heute für uns angeschaut. Charlie, was kann die so?
1: Die Ausstellung ist auf jeden Fall ganztägig geöffnet. Der Eintritt ist frei. Nur, kleiner Tipp, wer hierher kommt, sollte ein bisschen Geduld mitbringen. Denn also kommen zwei raus, dürfen zwei rein. Hier ist wirklich was los. Aber es lohnt sich auf jeden Fall, das mal zu sehen. Banksy in all dem, was dieses Kollektiv gemacht hat. Sei es an Artwork, sei es politisch. Es spricht jeden an, alle Altersstufen. Alle Gesellschaftsschichten, hier ist wirklich alles vertreten und es werden hier auch definitiv alle Sprachen gesprochen, wenn man reinkommt. Also wenn jemand es geschafft hat, dann wirklich so kulturell übergreifend, sozial übergreifend Menschen abzuholen, dann ist es dieses Kollektiv. Haben ja gerade wieder zugeschlagen am Wochenende und in London eine Statue platziert. Ich meine, das muss man auch erstmal hinkriegen, ein Riesending mit dem Titel Der Schritt in den Abgrund. Es lohnt sich also auf jeden Fall hier mal zu sehen, was da noch so alles an Arbeiten dabei ist. Die großen bekannten Sachen sind natürlich hier. Love is in the Erde, der vermummte Demonstrant, der den Blumenstrauß schmeißt. Genauso aber eben auch das Mädchen mit dem Luftballon in Herzform, There's Always Hope. Das alles gibt's hier zu sehen. Nicht nur das, noch ein bisschen mehr. Es lohnt sich auf jeden Fall. Bis zum 10. Mai läuft die Ausstellung hier in Straßburg noch. Und das würde ich jedem mal empfehlen, hierher zu gucken. Man trifft hier wirklich alles und jeden.
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2: Ganz schöner Sturm momentan bei Martin in Wolfach bei 23 Grad. 23 Grad haben wir auch bei Maiko in Offenburg. Hier ist es wolkig, aber noch einigermaßen windstill. Und in Rentchen sind es 22 Grad. Hier bedeckter Himmel bei Stefan. Morgen bis Mittwoch ändert sich das Wetter. Das bringt jetzt quasi dieser Winter mit sich. Dann mehr Wolken, Regen und nur noch maximal so 18 bis 20 Grad.
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3: Ich bin Joshua Heise. Der Rauch ist schon von Weitem im Kinzigtal auf der B33 zu sehen. Im Martha-Schanzenbach-Weg in Gengenbach brennt ein kleiner Schopf, angebaut an einen Carport. Feuerwehr und Polizei sind vor Ort, es laufen die Löscharbeiten. Die Straße ist deshalb momentan gesperrt.

0: Mit einem Übergreifen auf das Wohngebäude daneben ist nicht zu rechnen. Stand jetzt gibt es keine Verletzten. Die Vereinigten Arabischen Emirate haben ihren Luftraum wieder vollständig freigegeben. Wegen des Irankriegs hatte es wochenlang Einschränkungen unter anderem am Flughafen Dubai gegeben, auch mit Folgen für Fernreisen. Jan-Henne Reitze berichtet.
1: Abu Dhabi und Dubai sind nicht nur selbst Urlaubsziele. Die Flughäfen dort sind auch wichtige Drehkreuze für Reisen in Richtung Asien und Australien. Als der Irankrieg Ende Februar losging und es Angriffe in der Region gab, ging in Sachen Reisen erstmal fast gar nichts mehr. Dann gab es nur begrenzt Sonderflüge. Jetzt soll alles wieder normal laufen.
0: Wir bleiben in der Luft. Am Hamburger Flughafen ist der Flugverkehr nach der Bruchlandung eines Kleinfliegers vorübergehend eingestellt worden. Wie die Bild-Zeitung berichtet, verlor eine Maschine, die aus Cannes kam, bei der Landung ihr Bugrad. Zwei Personen sollen sich an Bord befunden haben, verletzt wurde niemand. Warum das Rad abgebrochen ist, soll nun von Spezialisten untersucht werden. Der angekündigte Abzug tausender US-Soldaten aus Deutschland kann Kommunen mit großer Härte treffen. Davon geht Rammsteins Bürgermeister Hechler aus. Die pfälzische Gemeinde halte zum Beispiel Infrastruktur für eine verlässlich hohe Zahl vor. Wenn ein großer Teil wegfalle, sei das ein wirtschaftlicher Einschnitt. Derzeit sind rund 39.000 US-Soldaten in Deutschland stationiert, unter anderem auch in Stuttgart und Grafenwöhr. In der Fußball-Bundesliga hat St. Pauli die nächste Niederlage kassiert. Gegen Mainz verloren die Hanseaten mit 1:2 und belegen weiter Rang 16. Die Luft im Abstiegskampf wird damit immer dünner. Die Mainzer dagegen haben jetzt auch rein rechnerisch den Klassenerhalt geschafft und bleiben Zehnter der Liga.
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4: Da gibt es noch eine Meldung von der A8 Karlsruhe Richtung Stuttgart zwischen Pforzheim Süd und Pforzheim Ost. 2 Kilometer stockender Verkehr.
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4: 3 Sonntagsblitzer stehen um 18.03 Uhr an der A5 Richtung Basel zwischen Hartheim-Hattersheim und Müllheim-Neuenburg, 120 erlaubt. Achern in der Sassbacher Straße nach dem Kreisverkehr Richtung Sassbach dürfte 30 fahren und in Gernsbach in der Obertsrother Straße nach der Brücke von der Bundesstraße kommend 20 erlaubt. Wo es geht euch eine gute Fahrt in den Sonntagabend rein.
6: Wir sagen Dankeschön
7: und auf Wiedersehen.
6: Ich schau uns weiter.
7: Gehen auf Wiedersehen.
4: Macht euch einen schönen Abend. Ich bin Tobi Siegwart. Bleibt gesund und breite Nudler.

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1: Ich bin Joshua Heise. Ab morgen sollen die US-Zölle auf Fahrzeuge aus der EU auf 25% angehoben werden. Das hat US-Präsident Trump angekündigt. Die Europäische Union und die Wirtschaft kritisieren dies scharf. Thomas Bremser berichtet.
2: Trump wirft der EU vor, sich nicht an das vereinbarte Handelsabkommen zu halten. Auf die deutsche Autoproduktion könnten so zusätzliche Belastungen von jährlich rund 2,5 Milliarden Euro zukommen. Die EU behält sich vor, ihrerseits die Zölle auf US-Waren zu erhöhen. Doch noch ist unklar, ob es zu all dem kommt. Denn Trump nimmt seine Zollpläne gerne mal kurzfristig zurück oder hofft auf einen Deal.
1: Seit Mitte Januar bekommen 18-jährige Männer und Frauen Post von der Bundeswehr mit Fragebögen zum freiwilligen Wehrdienst. Die Bundeswehr hat bisher rund 200.000 solcher Briefe verschickt, wie die Nachrichtenagentur KNA meldet. Das Bündnis Schulstreik gegen Wehrpflicht hat für Freitag wieder zu Protesten aufgerufen. Das Bündnis befürchtet eine neue Wehrpflicht. Das Geschäft mit Bio-Lebensmitteln hat nach Branchenangaben zum Start ins Jahr weiter angezogen. Von Januar bis März gab es einen Umsatzplus von fast 6% im Vergleich zum Vorjahreszeitraum. Der Umsatz betrug fast 5 Milliarden Euro, wie der Bund Ökologische Lebensmittelwirtschaft meldet. Vor allem Bio-Eigenmarken der Discounter und Supermärkte boomen. Die Ölstaaten der Gruppe OPEC Plus wollen nach dem Austritt der Vereinigten Arabischen Emirate mehr Öl fördern. Nach einem Bericht der Kerngruppe aus nunmehr 7 Ländern soll die Menge ab Juni um 188.000 Barrel am Tag erhöht werden. Die Gruppe hatte die Produktion schon in den letzten Monaten ausgeweitet. Was das für den Ölhandel bedeutet, ist noch unklar. Die für Ölexporte wichtige Straße von Hormuz ist wegen des Irankriegs immer noch weitgehend gesperrt. Tennisstar Alexander Zverev hat das Masters-Finale in Madrid gegen Jannik Sinner klar in 2 Sätzen verloren. Verloren haben auch die Fußballerinnen des FC Bayern ihr Halbfinalrückspiel in der Champions League. 2:4 stand es am Ende in Barcelona. Das Hinspiel endete 1:1. Und in der Bundesliga hat Mainz auf St. Pauli mit 2:1 gewonnen.
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1: Ich bin Joshua Heise. US-Präsident Trump will die Zölle auf EU-Autos von 15% auf 25% erhöhen ab nächster Woche. Besonders betroffen sind deutsche Autobauer. Trump wirft der EU vor, sich nicht an das gemeinsame Handelsabkommen zu halten. Die EU-Kommission behält sich Gegenmaßnahmen vor. Experten warnen, wenn daraus ein Handelskrieg wird, droht Deutschland dieses Jahr eine Rezession. Unterdessen sieht es für US-Präsident Trump aber auch nicht rosig aus. Ein halbes Jahr vor den Zwischenwahlen im Kongress sind seine Umfragewerte so schlecht wie nie zuvor. Laut mehreren US-Medien liegt seine Beliebtheit aktuell bei 37%. Demnach lehnt die Bevölkerung seine Politik in fast allen Bereichen ab. Dazu halten 55% der Befragten ihren Präsidenten nicht mehr für körperlich fit genug. An der Zapfsäule bleibt das Gefühl, tanken könnte eigentlich günstiger sein. Die Steuern auf Sprit sind herabgesetzt worden und auch der Rohölpreis ist gefallen. Trotzdem sinken die Preise nicht wie erwartet. Politiker, Experten und der ADAC sehen hier Nachholbedarf. Mehr von Zoe Tassovali.
2: Super E10 kostet aktuell im Schnitt immer noch rund 2 Euro pro Liter, Diesel etwa 2,09 Euro. Und die Preise steigen laut ADAC wohl wieder. Und das, obwohl die Voraussetzungen eigentlich für sinkende Kosten sprechen. Das Bundeskartellamt schaut sich das jetzt genauer an. Für Autofahrer gilt, Preise vergleichen lohnt sich im Moment besonders.
1: In der deutschen Eishockey-Liga haben die Eisbären Berlin ihren Meistertitel verteidigt. In der Finalserie setzten sich die Hauptstädter mit 4:1 bei den Adlern Mannheim durch und holten so den entscheidenden 4. Sieg. Und in der Fußball-Bundesliga hat sich Gladbach mit 1:0 gegen Dortmund durchgesetzt. Zuvor verlor St. Pauli mit 1:2 gegen Mainz. Für Mainz und Gladbach bedeuten die Siege den sicheren Klassenerhalt.
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1: Ich bin Joshua Heise. Erst etwa 5.000, jetzt deutlich mehr als das. US-Präsident Trump will wohl mehr US-Soldaten aus Deutschland abziehen als zunächst von Verteidigungsminister Hegseth angekündigt. Viele Details sind noch unklar. Trump hatte auch mit höheren Zöllen für Autos und Lkw aus Europa gedroht. IFO-Präsident Fuest sprach in der Bild von erheblichen Risiken für die deutsche Wirtschaft. Die Vereinigten Arabischen Emirate haben ihren Luftraum wieder vollständig freigegeben. Wegen des Irankriegs hatte es wochenlang Einschränkungen unter anderem am Flughafen Dubai gegeben, auch mit Folgen für Fernreisen. Jan-Henner Reitze berichtet.
2: Abu Dhabi und Dubai sind nicht nur selbst Urlaubsziele, die Flughäfen dort sind auch wichtige Drehkreuze für Reisen in Richtung Asien und Australien. Als der Irankrieg Ende Februar losging und es Angriffe in der Region gab, ging in Sachen Reisen erstmal fast gar nichts mehr. Dann gab es nur begrenzt Sonderflüge. Jetzt soll alles wieder normal laufen.
1: Temperaturen wie im Sommer haben in Deutschland oft das Wochenende versüßt. Es gab aber auch Waldbrände wie in Brandenburg, wo ein Truppenübungsplatz in Flammen steht. Die Behörden sind im Einsatz. Spitzenwerte wurden in Cottbus und Senftenberg mit 29,4 Grad gemessen. Damit wurde der Mai-Rekord von 29,7 Grad aus dem Jahr 2001 nur knapp verfehlt. Laut deutschem Wetterdienst kommt mit der neuen Woche ein Wetterumschwung. Parallel fegt eine Kältewelle über Griechenland. Kräftige Regenfälle und stürmische Winde, besonders in der Ägäis, bestimmen das Wetter. Es handle sich um den kältesten Start in den Mai seit Jahrzehnten, sagen Meteorologen. In den Bergen rund um Athen und auf Kreta fiel sogar Schnee. Für die Landwirtschaft ist es auch positiv. Nach einer langen Dürreperiode hätten sich viele Wasserspeicher wieder gefüllt, hieß es von Agrarverbänden. In der Fußball-Bundesliga haben sich Mönchengladbach und Mainz vorzeitig den Klassenerhalt gesichert. Die Gladbacher schlugen Dortmund mit 1:0 und Mainz auswärts St. Pauli mit 2:1. Das Finale der Champions League haben die Fußballerinnen des FC Bayern verpasst nach einem 2:4 in Barcelona. Und die Eisbären Berlin sind erneut deutscher Eishockeymeister nach einem 4:1 in Mannheim.
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1: Ich bin Hendrik Daum. Die Bundesregierung ist neuesten Umfragen zufolge nicht gerade beliebt. Das liegt wohl vor allem an den ständigen Streitereien. Die wollen die Koalitionspartner jetzt aber beilegen. Der CDU-Politiker Bilger sagte dem Handelsblatt, man müsse sofort wieder in einen konstruktiven Modus kommen und liefern. Auch SPD-Chefin Baas versprach im Magazin Politico Besserung und warb für weitere Entlastungen der Bürgerinnen und Bürger. Ab morgen sollen die US-Zölle auf Fahrzeuge aus der EU auf 25% angehoben werden. Das hat US-Präsident Trump angekündigt. Die Europäische Union und die Wirtschaft kritisieren das scharf. Thomas Bremser berichtet.
2: Trump wirft der EU vor, sich nicht an das vereinbarte Handelsabkommen zu halten. Auf die deutsche Autoproduktion könnten so zusätzliche Belastungen von jährlich rund 2,5 Milliarden Euro zukommen. Die EU behält sich vor, ihrerseits die Zölle auf US-Waren zu erhöhen. Doch noch ist unklar, ob es zu all dem kommt, denn Trump nimmt seine Zollpläne gerne mal kurzfristig zurück oder hofft auf einen Deal.
1: Falls die USA tatsächlich tausende Soldaten aus Deutschland abziehen, sieht der Wehrbeauftragte Otte Handlungsbedarf. Er sprach im Spiegel von einer Lücke in der Verteidigungsarchitektur. Deutschland müsse seine Verteidigungsfähigkeit mehr denn je steigern. Wie viele US-Soldaten abgezogen werden, ist noch unklar. Vorgestern hieß es 5000. US-Präsident Trump hat inzwischen aber von deutlich mehr gesprochen. Die Fußballerinnen des FC Bayern haben in der Champions League den erstmaligen Einzug ins Endspiel verpasst. Sie verloren im Halbfinalrückspiel gegen Barcelona mit 2:4. In der Fußball-Bundesliga haben sich Freiburg und Wolfsburg zum Abschluss des 32. Spieltags 1:1 unentschieden getrennt. Zuvor hatte Gladbach Dortmund mit 1:0 geschlagen und Mainz mit 2:1 auf St. Pauli gewonnen. Mainz und Gladbach haben sich damit den Klassenerhalt vorzeitig gesichert.
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1: Ich bin Hendrik Daum. CSU-Chef Söder fordert von Bundeskanzler Merz und der Bundesregierung, sich stärker auf politische Ergebnisse zu konzentrieren, statt auf Befindlichkeiten. Söder betont am Abend im ZDF, dass schwierige Zeiten und Kritik zum politischen Amt gehören. Jeder Kanzler habe es nicht leicht, doch entscheidend sei, dass am Ende Ergebnisse geliefert werden. Merz hatte zuvor beklagt, dass er besonders in sozialen Medien unverhältnismäßig und herabwürdigend angegriffen werde. Falls die USA tatsächlich tausende Soldaten aus Deutschland abziehen, dann sieht der Wehrbeauftragte Otte Handlungsbedarf. Er sprach im Spiegel von einer Lücke in der Verteidigungsarchitektur. Deutschland müsse seine Verteidigungsfähigkeit mehr denn je steigern. Wie viele US-Soldaten abgezogen werden, ist noch unklar. Vorgestern hieß es 5000. US-Präsident Trump hat inzwischen aber von deutlich mehr gesprochen. Noch immer ist unklar, wo der mehrfach gestrandete und in der Nordsee freigelassene Buckelwal im Moment ist. Eine Geldgeberin hinter der Rettungsaktion, Karin Walter-Mommert, zeigt sich trotzdem optimistisch. Mehr von Jan-Henner Reitze.
2: Um verfolgen zu können, wohin der Wal schwimmt, ist er eigentlich mit einem Peilsender ausgestattet worden. Ob dieser Sender funktioniert, verloren gegangen ist oder die Beteiligten an der Rettungsaktion mehr wissen, als sie sagen, ist unklar. Geäußert hat sich bisher nur Karin Walter-Mommert, die sagt, der Sender liefere keine Daten dazu, wo der Buckelwal ist. Übertragen worden seien aber Vitalzeichen, die gezeigt hätten, dass der Wal am Leben ist.
1: Die Fußballerinnen des FC Bayern haben in der Champions League den erstmaligen Einzug ins Endspiel verpasst. Sie verloren im Halbfinalrückspiel gegen Barcelona mit 2:4. In der Fußball-Bundesliga haben sich Freiburg und Wolfsburg zum Abschluss des 32. Spieltags 1:1 unentschieden getrennt. Zuvor hatte Gladbach Dortmund mit 1:0 geschlagen und Mainz mit 2:1 auf St. Pauli gewonnen. Mainz und Gladbach haben sich damit den Klassenerhalt vorzeitig gesichert.
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1: Ich bin Hendrik Daum. CSU-Chef Söder fordert von Bundeskanzler Merz und der Bundesregierung, sich stärker auf politische Ergebnisse zu konzentrieren, statt auf Befindlichkeiten.

0: Söder betonte am Abend im ZDF, dass schwierige Zeiten und Kritik zum politischen Amt gehören. Jeder Kanzler habe es nicht leicht, doch entscheidend sei, dass am Ende Ergebnisse geliefert werden. Merz hatte zuvor beklagt, dass er besonders in sozialen Medien unverhältnismäßig und herabwürdigend angegriffen werde. Ab heute sollen die US-Zölle auf Fahrzeuge aus der EU auf 25% angehoben werden. Das hat US-Präsident Trump zumindest angekündigt. Die Europäische Union und die Wirtschaft kritisieren das scharf, Thomas Bremser berichtet.
1: Trump wirft der EU vor, sich nicht an das vereinbarte Handelsabkommen zu halten. Auf die deutsche Autoproduktion könnten so zusätzliche Belastungen von jährlich rund 2,5 Milliarden Euro zukommen. Die EU behält sich vor, ihrerseits die Zölle auf US-Waren zu erhöhen. Doch noch ist unklar, ob es zu all dem kommt, denn Trump nimmt seine Zollpläne gerne mal kurzfristig zurück oder hofft auf einen Deal.
0: Sollten die USA tatsächlich tausende Soldaten aus Deutschland abziehen, dann sieht der Wehrbeauftragte Otte Handlungsbedarf. Er sprach im Spiegel von einer Lücke in der Verteidigungsarchitektur. Deutschland müsse seine Verteidigungsfähigkeit mehr denn je steigern. Wie viele US-Soldaten abgezogen werden, ist noch unklar. Vorgestern hieß es 5000. US-Präsident Trump hat inzwischen aber von deutlich mehr gesprochen. Die Fußballerinnen des FC Bayern haben in der Champions League den erstmaligen Einzug ins Endspiel verpasst. Sie verloren im Halbfinalrückspiel gegen Barcelona mit 2:4. In der Fußball-Bundesliga haben sich Freiburg und Wolfsburg zum Abschluss des 32. Spieltags 1:1 unentschieden getrennt. Zuvor hatte Gladbach Dortmund mit 1:0 geschlagen und Mainz mit 2:1 auf St. Pauli gewonnen. Mainz und Gladbach haben sich damit den Klassenerhalt vorzeitig gesichert.
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1: Ich bin Hendrik Daum. CSU-Chef Söder fordert von Bundeskanzler Merz und der Bundesregierung, sich stärker auf politische Ergebnisse zu konzentrieren, statt auf Befindlichkeiten. Söder betont am Abend im ZDF, dass schwierige Zeiten und Kritik zum politischen Amt gehörten. Jeder Kanzler habe es nicht leicht, doch entscheidend sei, dass am Ende Ergebnisse geliefert werden. Merz hatte zuvor beklagt, dass er besonders in sozialen Medien unverhältnismäßig und herabwürdigend angegriffen werde. Sollten die USA tatsächlich tausende Soldaten aus Deutschland abziehen, dann sieht der Wehrbeauftragte Otte Handlungsbedarf. Er sprach im Spiegel von einer Lücke in der Verteidigungsarchitektur. Deutschland müsse seine Verteidigungsfähigkeit mehr denn je steigern. Wie viele US-Soldaten abgezogen werden, ist noch unklar. Vorgestern hieß es 5000. US-Präsident Trump hat inzwischen aber von deutlich mehr gesprochen. Noch immer ist unklar, wo der mehrfach gestrandete und in der

0: Nordsee freigelassene Buckelwal im Moment ist. Eine Geldgeberin hinter der Rettungsaktion, Karin Walter-Mommert, zeigt sich trotzdem optimistisch. Mehr von Jan-Henner Reitze.
1: Um verfolgen zu können, wohin der Wal schwimmt, ist er eigentlich mit einem Peilsender ausgestattet worden. Ob dieser Sender funktioniert, verloren gegangen ist oder die Beteiligten an der Rettungsaktion mehr wissen, als sie sagen, ist unklar. Geäußert hat sich bisher nur Karin Walter-Mommert, die sagt, der Sender liefere keine Daten dazu, wo der Buckelwal ist. Übertragen worden seien aber Vitalzeichen, die gezeigt hätten, dass der Wal am Leben ist.
0: Die Fußballerinnen des FC Bayern haben in der Champions League den erstmaligen Einzug ins Endspiel verpasst. Sie verloren im Halbfinalrückspiel gegen Barcelona mit 2:4. In der Fußball-Bundesliga haben sich Freiburg und Wolfsburg zum Abschluss des 32. Spieltags 1:1 unentschieden getrennt. Zuvor hatte Gladbach Dortmund mit 1:0 geschlagen und Mainz mit 2:1 auf St. Pauli gewonnen. Mainz und Gladbach haben sich damit den Klassenerhalt vorzeitig gesichert.
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1: 4. Mai 2012. Linkin Park steigen mit Burn It Down in die Charts ein. Zeitsprung. 1996 gründen drei befreundete Jungs in einem Vorort von Los Angeles eine Schülerband. Sie fangen an, Songs zu schreiben, haben ihre ersten Auftritte. Nach dem Schulabschluss wollen sie das Musikding dann aber noch ernster nehmen. Die Band wächst, sie holen einen neuen Gitarristen mit ins Boot und tauschen den Sänger aus. Der erste Manager schlägt dann einen neuen Bandnamen vor: Linkin Park. Und der Namenswechsel scheint sich auszuzahlen. Denn auch die Aufmerksamkeit wächst. Große Labels werden auf die noch kleine Band aufmerksam. Aber sie wollen die Band verändern. Die Band wehrt sich und macht genauso weiter wie bisher. Sie sollen Recht behalten, denn nach dem ersten Album geht es ganz schnell. Linkin Park gehören innerhalb kürzester Zeit zu den absoluten Größen der Szene. 2012 blickt die Band mit dem 5. Album Living Things zurück auf ihre Karriere und schlagen darin auch sehr kritische Töne an. Denn Burn It Down ist eine ziemlich rockige Systemkritik. Der Vorwurf: Viel zu oft werden Künstler sehr schnell hochgepusht und dann beim kleinsten Problem genauso schnell wieder fallen gelassen. Aber Linkin Park haben sich von all den Kritikern im Laufe ihrer Karriere nie aufhalten lassen und können uns so zum Glück ein Lied davon singen.

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1: Ich bin Hendrik Daum. Bundeskanzler Merz hat von der SPD mehr Entgegenkommen bei der gemeinsamen Regierungsarbeit gefordert. Merz sagte am Abend in der ARD, er erwarte von den Sozialdemokraten die gleiche Kompromissbereitschaft, wie die Union sie zeige. Kompromisse seien keine Einbahnstraße. Merz räumte ein, dass innerhalb der Union der Unmut wachse. Ab heute sollen die US-Zölle auf Fahrzeuge aus der EU ja auf 25% angehoben werden. Das hat US-Präsident Trump zumindest angekündigt. Die Europäische Union und die Wirtschaft kritisieren das scharf. Thomas Bremser berichtet.